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Ich hab's gestern kurz nach dem Aufwachen gelesen. Und es ist ein harter Schlag für mich gewesen.

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1: Und nach den Nachrichten Open-Minded Radio mit Oliver Popp. Bis gleich.

0: 9 Uhr, die Nachrichten. Im Streit um die Straße von Hormus haben die USA den Iran erneut angegriffen. Das zuständige US-Regionalkommando teilte mit, in der Nacht seien entlang der iranischen Küste rund 90 militärische Ziele attackiert worden. Man habe Luftabwehrsysteme, Küstenüberwachungsanlagen sowie Raketen- und Drohnenlager getroffen. Der Einsatz sei inzwischen beendet. Die iranischen Revolutionsgarden griffen im Gegenzug US-Stützpunkte in den Golfstaaten Kuwait und Bahrain an. Teheran forderte den UNO-Sicherheitsrat zum Handeln auf. US-Präsident Trump schrieb auf seiner Plattform, es handle sich um Vergeltungsmaßnahmen für vom Iran beschossene Schiffe. Er hatte am Rande des NATO-Gipfels in Ankara die Waffenruhe mit dem Iran offen in Frage gestellt. Bei den nächtlichen US-Angriffen ist im Iran offenbar auch die wichtige Bahnstrecke zwischen Teheran und Mashhad getroffen worden. Staatsmedien berichten, der Zugverkehr sei eingestellt worden. Es werde daran gearbeitet, die Strecke so schnell wie möglich zu reparieren. In Mashhad soll heute der im Februar getötete oberste Führer des Landes, Ayatollah Khamenei, beigesetzt werden. Es ist der Abschluss der mehrtägigen Trauerfeierlichkeiten zu Ehren Khameneis. Dieser war Ende Februar zu Beginn des israelisch-amerikanischen Kriegs gegen den Iran bei einem Luftangriff getötet worden. Bundesaußenminister Wadephul hat die Aussagen von US-Präsident Trump beim NATO-Gipfel in Ankara als irritierend bezeichnet. Der CDU-Politiker sagte am Abend im ARD-Fernsehen, am Ende des Treffens sei Trump aber ganz klar auf der Seite der Verbündeten in Europa gewesen. Die Allianz sei stärker, als sie je zuvor war. Wadephul fügte hinzu, man erlebe die Amerikaner in allen Stäben und politischen Diskussionen innerhalb der NATO als sehr zuverlässig. Zu Beginn des Gipfels hatte Trump die europäischen Verbündeten, insbesondere Spanien, öffentlich brüskiert. Er warf ihnen erneut vor, den USA im Krieg gegen den Iran die notwendige Unterstützung verweigert zu haben. Der NATO-Gipfel dürfte auch Thema der Regierungserklärung von Bundeskanzler Merz heute Vormittag im Bundestag sein. Die deutschen Exporte sind im Mai den vierten Monat in Folge gestiegen. Wie das Statistische Bundesamt in Wiesbaden mitteilte, nahmen die Ausfuhren im Vergleich zum Vormonat um 0,9% zu. Sie lagen demnach bei knapp 138 Milliarden Euro. Grund war die höhere Nachfrage vor allem aus den USA sowie China. Die Importe schrumpften dagegen um 2,5% auf 118,8 Milliarden Euro. Der Grünen-Politiker Dahmen hat seine Klage beim Bundesverfassungsgericht gegen die Abstimmung im Bundestag über die Krankenhausreform verteidigt. Dahmen sagte im Deutschlandfunk, das Parlament dürfe ein Gesetz mit solch großen Auswirkungen nicht ohne Not im Eilverfahren durchwinken. Selbst die Abgeordneten der Koalitionsfraktionen wüssten nicht, worüber sie entscheiden würden. Der gesundheitspolitische Sprecher der Grünen betonte, die Bürger müssten sich darauf verlassen können, dass die Abgeordneten informiert seien. Dahmen hatte gestern Klage eingereicht, um die Abstimmung in dieser Woche zu verhindern. Auch der linken Abgeordnete Gürpinar rief Karlsruhe an. 5 Monate nach dem tödlichen Angriff auf einen Zugbegleiter in Rheinland-Pfalz wird heute im Landgericht Zweibrücken das Urteil gegen den mutmaßlichen Täter erwartet. Der 26-jährige Angeklagte soll dem Schaffner Anfang Februar bei einer Ticketkontrolle mit den Fäusten gegen den Kopf geschlagen haben. Dieser starb 2 Tage später an einer Hirnblutung. Die Tat wurde von Überwachungskameras aufgezeichnet. Die Staatsanwaltschaft fordert 12 Jahre Haft wegen Körperverletzung mit Todesfolge. Die Verteidigung sieht einen minderschweren Fall der Körperverletzung mit Todesfolge und forderte ein Urteil im Bereich des unteren Strafrahmens. Der Fall hatte eine Diskussion über die Sicherheit von Zugbegleitern ausgelöst. Das Wetter. Vom Norden bis in die Mitte allmählich etwas auflockernde Bewölkung und meist trocken, sonst sonnig oder nur locker bewölkt, 20 bis 34 Grad. Morgen in der Südwesthälfte sonnig mit 29 bis 34 Grad, in der Nordosthälfte wechselnd bewölkt oder heiter bei 25 bis 29 Grad. Die weiteren Aussichten, am Samstag im Norden und Osten locker bewölkt, im Nordosten Schauer möglich, sonst überwiegend sonnig, Temperaturen 22 bis 35 Grad. Das waren die Nachrichten.
1: Das waren die Nachrichten vom Deutschlandfunk. 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
2: Um 9 Uhr und 5 Minuten haben wir zwei Meldungen für euch. Und zwar die A1 Osnabrück Richtung Bremen zwischen Bremen-Brinkum und Hemeling stockt der Verkehr auf 4 Kilometer vor der Baustelle. Dann haben wir nochmal Bremen. Die B6 ist in Richtung A281 in Höhe Ut-Bremer Kreisel wegen LKW-Bergungsarbeiten gesperrt. Dadurch staut es sich ab der A27 Überseestadt. Und ebenso staut es sich auch auf der B6 in Richtung A27 Überseestadt zwischen Stephanibrücke und Ut-Bremer Kreisel. Das soll es gewesen sein. Kommt gut an. Ich wünsche euch eine gute Fahrt.
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0: Jo.
1: Dann wünsche ich euch doch erstmal einen wunderschönen guten Morgen, wo immer ihr auch seid. Und ich freue mich, dass ihr hier bei Radio Weser gelandet seid. Hier ist Open Minded Radio. Ihr habt es eben an dem Jingle gehört. Und ja, wie soll es sein? Ich habe Dienstag hier vormittags die Sendung Local Radio mit Locke gehört. Der hat Reggae gespielt, ein paar Stunden lang. Und ja, da kam ich dann auch vor. Und er meinte auch, ich wäre ein Reggae-Fan. Bin ich auch irgendwie, kann man sagen. Auf jeden Fall auch. Und ob ich nicht auch mal eine Reggae-Sendung machen würde. Also er hat mich letztendlich genötigt, heute eine Reggae-Sendung für euch zu machen. Passt ja auch, es sind Ferien, es ist Sommer. Ja, vielleicht scheint die Sonne heute nicht so, gebe ich ja zu. Kommt aber am Wochenende. Und zum Beispiel Klaus Kemener, der hat die Sendung von Locke auch gehört. Dienstagmorgen und schrieb, war Rasta Locke wohl überzeugend? Zweimal in der Woche Reggae im Programm. Super, ich bin gespannt. In diesem Sinne wünsche ich euch gute Unterhaltung und ja, viel Spaß und ja, ne, Spaßzigaretten um diese Zeit sind natürlich nicht angesagt und so. Ihr wisst ja, klarer Kopf ist die beste Droge und ich wünsche euch allerseits gute Unterhaltung.
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Das ist auch mein Debüt hier mit den Reggae-Sachen. Also erstmal Seppo war der Anfang hier. This is Reggae Music. 1978 kam diese jamaikanische Band mit diesem Titel um die Ecke. Das Album hieß auch genauso wie die Band und ja, ist für mich ein alter Klassiker. Und nochmal, um Reggae zu über Reggae zu reden, ne, normalerweise spiele ich ja eigentlich ein bunteres Programm und würfel immer mehrere Musikrichtungen durcheinander. Und das machen wir diese Woche nicht. Ist auch, glaube ich, mein Debüt, dass ich nur eine Musikrichtung spiele. Vielleicht spiele ich sonst mal Funk und Soul, also das heißt alles, was mit rhythmischen Sachen zu tun hat. Da ist dann aber auch, ja, wie gesagt, Funk und Soul sind schon zwei Musikrichtungen und ja, auch etwas abgeändert. Und heute wird es um Roots-Reggae gehen, vielleicht mal ein bisschen Dub. Viel aus Jamaika, viel ältere Sachen, aber auch neuere Sachen. Die Deutschen sind ja auch nicht ganz untätig, was Reggae angibt. Da gibt es auch einiges. Und ja, ich wünsche auf jeden Fall gute Unterhaltung. Nochmal zu Reggae. Reggae ist in den späten 60er Jahren auf Jamaika entstanden. Charakteristisch sind der betonte Offbeat, tiefe Basslinien und Texte, die

Rastafari-Religion verbunden und ja, die Texte im Reggae handeln oft von Liebe, Frieden, der Rückkehr nach Afrika, gesellschaftlichen Protest. Viele bekannte Reggae-Musiker, darunter der berühmte Bob Marley, praktizieren den Rastafari-Glauben und die Botschaft ja, richtet sich oft gegen Unterdrückung, gegen Armut und das koloniale System, oft als Babylon bezeichnet. Das sagt zumindest die KI über Reggae. Was haben wir noch hier? Reggae entwickelte sich aus jamaikanischen Stilen wie Ska und Rocksteady. Er verlangsamte den etwas schnelleren Ska-Rhythmus, mischte ihn mit Elementen aus amerikanischen R&B und Soul und traditioneller afrikanischer Musik. Ein zentrales Merkmal ist der sogenannte Offbeat. Ja, der Rhythmus, dieser typische Rhythmus, wo man, denke ich, also ganz oft mit muss, bei dem Instrumente wie Gitarre oder Keyboard auf dem unbetonten Zählreihen spielen. Zählreihen oder Zählzeiten, so heißt es in Gänsefüßchen. Und das kann man so sagen. Ja, Godfather des Reggae ist Bob Marley, ja, der da damals mit den Wailers an den Start gegangen ist und Reggae ja in die Welt getragen hat. Und von dem gibt es wahrscheinlich nachher auch einen Titel, kommt ja nicht ganz vorbei. Aber wir machen erstmal weiter mit was Deutschen. Die Silly Walks Movement und John Delay. Hier ist der Sound Haudegen. Rhythmus.

Ja, ich würde sagen, diese Stimme hat die meisten oder einer der größten Wiedererkennungswerte in Deutschland. John Delay hier mit Silly Walks Movement. So lange hießen sie bis 2008. Silly Walks Movement hat sich 1991 gegründet. 2008 haben sie ihren Namen in Silly Walks Discotheque umgenannt, weil es sind ein paar Mitglieder wie David Meyer zum Beispiel ausgetreten aus dieser Band. Und wie gesagt, Soundhaudegen, Tanzen auf dem Tresen, da musst du auch erstmal drauf kommen, und das morgens um 9 Uhr und 17 Minuten tanzen die Frauen auf dem Tresen, ist ja auch der absolute Hammer, würde ich sagen. Ja, John Delay, der Mann, der auch zum Beispiel Werder Bremen Fan ist und aus Hamburg kommt, und wir machen gleich weiter mit Musik aus, wo habe ich es jetzt hier stehen? Reggae aus Hawaii, United States. Und zwar haben sie sich, ich muss mal eben hier wieder zurückgehen, 2004 gegründet. Ich habe das 2018er Album von den aufgelegten Eration, von denen rede ich. Das Album heißt auch genauso, und hier ist Already Gold. 9 Uhr und 19 Minuten.

Jo, die Jungs mit der Sonne im Blut. Eration aus gleichnamigem Album Already Gold heißt der oder hieß der Titel. Ursprünglich kommen sie aus Santa Barbara, Kalifornien und sie machen eine Mischung aus Reggae, Dub, Pop und Rock. Wie gesagt, 2018 war dieses Album und das hat mir richtig gut gefallen, muss ich sagen. Und ja, zum Reggae, wie bin ich persönlich zum Reggae gekommen? Ende der 70er Jahre kam ja so, was weiß ich, Exodus, das Album raus von Bob Marley zum Beispiel, oder das war ja so, ich weiß nicht, Mitte der 70er Jahre, glaube ich schon so, ich weiß nicht, 76, 77, ich muss jetzt lügen, ich habe jetzt nicht nachgeguckt. Und wie gesagt, also auf jeden Fall Ende der 70er Jahre gab es einen Reggae-Boom und es tauchten so Bands wie Sly Dunbar, wie Third World, wie Alpha Blondie, wie, ich weiß nicht, gibt es Burning Spear und so weiter auf. Und es wurde auch zum Beispiel Capital Letters spielten im Bremer Aladdin und auf jeden Fall war Reggae ziemlich angesagt und ja auch eine geile rhythmische Geschichte und es haben viele Leute Reggae gehört. Lyndon Kwesi Johnson wurde zum Beispiel auch im berüchtigten Why Not rauf und runter gespielt. Eine Forces of Victory, das Album, und Dread, Beat and Blood. Diese beiden Alben, da wurden mehrere Titel gespielt und waren richtig angesagt. Peter Tosh, Buckingham Palace war auch so ein richtiger Knaller. Merger mit Biko. Merger hatten im Aladdin gespielt und der DJ hat sich damals von denen die Maxi geben lassen. Die ist dort auch rauf und runter gelaufen und das waren meine ersten Berührungspunkte mit dem richtigen Reggae und also eine Mischung aus Roots-Reggae und Ragga gab es noch gar nicht so und ja eher so leicht Dub angehauchte Geschichten und was soll ich dazu sagen? Hat mich getiggert und im Laufe der Jahre, irgendwann bin ich aufs Land gezogen in den 90er Jahren und wie sollte es sein? Mein Nachbar war ein Freak, sagte ich mal, die früher nur Jazzrock gehört hatten. Die hatten sich entschieden, aufs Land rauszuziehen. Der hat seine Jazzrock-Platten alle verkauft und hat nur noch Reggae-Platten gekauft und die haben nur noch Reggae gehört. Da habe ich natürlich auch einiges an Input bekommen und natürlich auch viele Anregungen von denen, was die hatten so Reggae-Typen ausgegraben, so seine 90ern wie Luciano und so weiter, Morgan Heritage und wie sie alle hießen und da gab es für mich nochmal so ein Revival und dann habe ich auch nochmal angefangen, ein bisschen Reggae zu sammeln und wie gesagt, wenn du denn vor so einer Sammlung stehst von 1000 CDs, irgendwie die alle nur Reggae sind, also meist Roots-Reggae und Dub-Reggae, Ragga war nicht so angesagt, auch in den 90ern, für meine Nachbarn jedenfalls nicht. Das hat mich auf jeden Fall so ein bisschen, wie soll ich sagen, beeindruckt und auch geprägt und von daher habe ich dann auch einiges, was ich an Reggae-Sachen in die Finger gekriegt habe, für mich gehört und und bin dann auch das erste Mal zum Summer Jam am Fühlinger See gefahren, großes Reggae-Festival und das ist im Übrigen auch gerade abgelaufen und zwar war das vom 3. bis zum 5. diesen Monats. Bones MC war da, Burning Spear waren da, Browser waren da, Gentleman kennt ihr sicherlich alle, deutscher Reggae-Bade, Barrington Levy, Dub Inc., Lila Like und viele mehr und es gibt ja auch noch, das erzähle ich euch nachher, ja jetzt am 23. bis zum 26. Juli übrigens Reggae-Festival in Bersenbrück, nicht weit weg, knapp 100 Kilometer von hier, Reggae-Jam, ist ein bisschen kleiner, ein bisschen gemütlicher, wunderbare Location und zelten kannst du da auch am Fluss, also wie gesagt, wir sind auch dort gewesen, nachdem der Fühlinger See, war ich in den Anfang der 2000er ein paar Mal, es wurde immer größer und wurde dann auch irgendwie aggressiver, die Polizei war halt ziemlich zugegen, weil natürlich auch, dass die grünen Marlboros da gehandelt wurden und haben die Leute da gejagt und es war eine richtige, so eine richtige Jagd auf die Leute und dann haben wir uns entschieden, wir suchen uns ein kleineres Reggae-Festival und das war Bersenbrück.

das Reggae Jam. Und wie gesagt, diesen Monat vom 23. bis zum 26. Juli, wer da alles spielt, gucke ich gleich nochmal, sage ich euch gleich nochmal, habe ich gar nicht aufgeschrieben. Und in Amsterdam gibt es auch am nächsten Monat, am 15. und 16. August, das Reggae Lake im Gaspar Park. Das ist auch eins der größten Reggae-Festivals in den Niederlanden und lohnt sich auf jeden Fall auch. Da sind zum Beispiel auch UB40 mit dem Originalsänger, mit Ali Campbell zusammen. Und die werden euch auf jeden Fall da auch richtig einheizen. Lange Rede, gar keinen Sinn. 9:28 Uhr, Reading Dub liegt an. Another Night, Another Day.

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1: Um 9 Uhr und gleich 32 Minuten haben wir zwei Meldungen für euch. Und zwar die A1 Osnabrück Richtung Bremen. Zwischen Bremen-Brinkum und Hemelingen stockt der Verkehr auf 4 Kilometer. Und nochmal die A1, allerdings die andere Seite Bremen Richtung Hamburg. Die Ausfahrt Elsdorf ist wegen Bauarbeiten bis ca. 12 Uhr gesperrt. Gute Fahrt.

Ja, ist auch ein alter Klassiker. I'm still in love with you, Sean Paul und Sascha hier bei Open Minded Radio. Ja, das ist so, wie soll ich sagen, sehr bekannter Reggae und auch viel in den Radios gespielt. Als nächstes machen wir übrigens weiter mit, mit Lars Lüders. Der hat nämlich gerade in den Kommentaren hier bei Facebook Open Minded Radio, übrigens Treffpunkt hier für die Sendung, geschrieben, dass er ein Ameland ist. Ist ja eine niederländische Insel, eine der 5 bewohnten westfriesischen Inseln in der Nordsee und macht dort Urlaub und hört natürlich auch hier Radio Weser TV Open Minded Radio. Wie geil ist das denn? Und Lars, ich wünsche dir auf jeden Fall einen schönen Urlaub und er hat auf jeden Fall ein schönes Dünenbild mit Meer im Hintergrund und einen blauen Himmel geschickt. Also von daher scheint das da auf jeden Fall ganz gut zu funktionieren. Ja, wie gesagt, auf das Startbild bin ich noch gar nicht eingegangen. Heute Morgen wie immer pünktlich

0: pünktlich von Conny geschickt und von mir so eine Stunde vor der Sendung gegen 8 Uhr bei Facebook Open Minded Radio gepostet. Und es ist ein silberdurchsichtiges Vinyl, was abgebildet ist in der Mitte, das schwarze Label, wo Open Minded Radio 92.5 und so weiter auch steht. 90.7 im Übrigen jetzt auch im Bremerhavener Raum. Moin Bremerhavener im Übrigen, und ich wünsche euch auch viel Spaß und jetzt auch jeden Donnerstag hier im Bremerhavener Raum ganz normal über 90.7 zu empfangen, über DAB Plus natürlich auch und den Stream, da könnt ihr natürlich weltweit. Aber ich will mal weitermachen mit dem Bild von Conny. Wie gesagt, ein silbernes Vinyl mit schwarzem Label in der Mitte, und in dem silbernen Vinyl ist ein weißer Open-Minded Radio Hahn abgebildet und es hält jemand dieses Vinyl hoch. Unten sind zwei Hände zu sehen, die dieses Vinyl hochhalten. In Dunkel, es ist alles in Silbergrau gehalten und dann steht oben Reggae und unten unter dem Label steht Special, weil heute ja Reggae Special ist. Habe ich meinem Kollegen Locke zu verdanken, der letzten Dienstag hier, der sendet ja auch immer mit seinem Local Radio jeden Dienstagmorgen, der macht Motto-Shows und hat letzte Woche Dienstag nur Reggae gespielt und hatte mich auch erwähnt und geschrieben, ja, hat mich letztendlich genötigt, Reggae zu spielen. Und das machen wir jetzt diesen Morgen auch. Dreadzone, 1993 gegründet, britische Band, elektrische Mischung aus Dub, Reggae, Techno, Folk und Rock. Und die haben 6 Studioalben bis jetzt gemacht. Und ich spiele euch den Titel Life, Love and Unity.
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Red Zone, 1993 in England gegründet. Dub, Reggae, Techno, Folk und Rock habe ich eben auch schon vorgelesen aus ihrem Album 1995 Second Light. Es gab auch eine Deluxe Edition mit zwei CDs. Das Originalalbum ist nur eine CD und dieser Titel hier ist auf der ersten, also auf der normalen, auch Live, Love and Unity, Red Zone hier bei Open Minded Radio. Das ist auch so ein Titel mit meinem Nachbarn. Da sind zwei Nachbarn, die hier Reggae hören und so. Gestern habe ich mit dem zweiten noch gesprochen und der sagte zu mir hier, die Dreadzone, die musst du unbedingt spielen, die kracht richtig und hebt sich auf jeden Fall auch von den Standards ab, wird nicht so viel im Radio gespielt und von daher spielt sie und das habe ich hiermit getan. Im Übrigen, ja, mein Kollege, der hier in der weiteren Nachbarschaft gewohnt hat, von dem ich vorhin erzählt habe, mit den 1000 Reggae-CDs und so, dass man da vor einem riesen Regal gestanden hat, der ist leider vor 2,5 Jahren gestorben. Und ja, wie soll es auch anders sein? Locke nötigt mich am Dienstag heute eine Reggae-Sendung zu machen und ich denke überhaupt nicht drüber nach. Und war heute der 9. Juli, wäre sein Geburtstag gewesen. Und ich hoffe, ja, du hörst es da oben und hast auch einigermaßen Spaß hier mit uns, mit dem Reggae. Und irgendwie hat sich das Zeitliche so zusammengetan, dass ich gedacht habe, ist ja irgendwie Schicksal, ne? Locke nötigt dich, Reggae zu spielen irgendwie. Du packst die Sendung zusammen. Gestern war seine Frau hier, also von dem Verstorbenen, und erzählte es meiner Frau nochmal. Ich habe gar nicht dran gedacht. Und wie gesagt, er wäre heute, er hätte, wäre sein Geburtstag gewesen am 9. Juli. Und ich schicke auf jeden Fall Grüße, ne, da, wo du bist. Und wir hören weiter Reggae. Ja, mit einer Künstlerin, die gar nicht so unbedingt mit Reggae zu tun hat, hat aber ein Reggae-Album gemacht. Und zwar war das 2004, hat sie es aufgenommen. 2005 im Oktober ist es rausgekommen. Ich rede von Sinéad O'Connor und die hat auch in den Tuff Gong Studios in Kingston, Jamaica dieses Album aufgenommen, sagen wir mal so. Und die hat einige der bekanntesten Reggae-Künstler gecovert und das auch wirklich gut. Es gibt diese LP oder diese CD in einfacher Ausführung und auch in doppelter Ausführung. Da ist einmal die normale CD und die zweite CD ist eine Dub-Version. Da sind die ganzen Titel nochmal in Dub. Und sie hat so Titel gecovert von Israel Vibration, von Julia Bass. Burning Spear zum Beispiel ist auch ganz hoch mit dabei. Israel Vibration, Peter Tosh und Burning Spear auch nochmal das vierte Mal von 1977. Throw Down Your Arms. Sinéad O'Connor. Das war der Falsche. Der kommt gleich erst.

Yo, Sinead O'Connor, Throw Down Your Arms, so heißt auch das Album, und ein Burning Spear-Klassiker aus 1977, den sie gekonnt gecovert hat. Im Übrigen ein richtig gutes Reggae-Album von ihr, kann man nicht anders sagen. Und wie gesagt, auch ja in Jamaika aufgenommen. Als nächstes kommen wir zu Night Nurse, die Nachtschwester, die Nachtkrankenschwester. Ist ja im Original 1982 von Gregory Isaacs und einer der bekanntesten Lovers Rock-Titel. Also ja, eher ein bisschen seicht, sagt man, Lovers Rock, so ja, so ein bisschen seicht, finde ich, aber eigentlich gar nicht. Und ja, wir kommen zu dem Nächsten, der auch gar nicht so unbedingt ein Reggae-Bade ist. Ich rede nämlich von Mick Hucknall bzw. Simply Red, die Band, die hat diesen Titel Night Nurse in den 90ern auch gemacht. Und 2025 zum 40-jährigen Jubiläum haben sie ihre ganzen Hits nochmal neu eingespielt bzw. die erfolgreichen Titel. Das Album heißt Recollections, und ja, zum 40-jährigen Bestehen von Simply Red haben sie Night

Nurse, den Klassiker von Gregory Isaacs, nochmal neu eingespielt. Und da hören wir jetzt auf jeden Fall rein. Simply Red, hier der Gregory Isaacs Klassiker Night Nurse. Jetzt aber, haben wir eben schon die ersten Töne gehört, ne?

Ja, die neu eingespielte Version von Simply Red, des Klassikers von Gregory Isaac, Night Nurse 2025 ist dieses Recollections, heißt es 2025. 40 Titel von Simply Red sind drauf und ich meine, das ist so ziemlich der einzige Reggae-Titel. Aber sie haben damit geschafft, dass die ganz normalen Leute, die vielleicht sonst gar kein Reggae hören, ganz normale Leute, hört sich auch geil an, die normalerweise kein Reggae hören, irgendwie ja dem auch ein bisschen näher gebracht wurden und es ist ja auch ein Rhythmus, der richtig schiebt und ja, viele sagten, oh, so viel Reggae und so, man muss sich einfach ein bisschen drauf einlassen und dieser Rhythmus, wenn man da so ein bisschen drin ist, man muss sich, wie gesagt, drauf einlassen, denn schiebt dieser Rhythmus richtig, vor allen Dingen, wenn die Sonne noch scheint und das richtig warm ist, dann passt das auf jeden Fall und damit komme ich zu einer Schweizer Band aus Basel, Famara heißen die, Leadsänger heißt genauso und die haben sich 1997 gegründet, ich habe das fünfte Album von den rausgesucht. Double Culture heißt es. Ist 2005 erschienen und daraus hören wir jetzt Mama Fatuma. Ich rede von Famara. Jambu.

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1: Um 10:01 haben wir 2 Meldungen für euch, und zwar die A1 zweimal. Einmal Osnabrück Richtung Bremen, zwischen Bremen-Brinkum und Hemmeling stockt es sich auf 4 Kilometer. Und einmal A1 Bremen Richtung Hamburg. Die Ausfahrt Elsdorf ist wegen Bauarbeiten bis circa 12 Uhr, ich bin schon wieder mit dem Kopf woanders, gesperrt. Ich wünsche euch eine gute Fahrt.
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Ja, und wie gesagt, heute Reggae, und wer gerade erst reingeschaltet hat, dem wünsche ich einen guten Morgen. Ansonsten wünsche ich euch weiterhin gute Unterhaltung. Heute Rhythmus, wo man mit muss, hoffe ich zumindest. Alles Roots, Reggae-lastig, vielleicht ein bisschen dubbig aus Jamaika, aus England, aus Schweiz hatten wir eben. Und ja, wie gesagt, ich hatte auch von meinem Nachbarn kurz erzählt, und da hatte auch die Erika einen Kommentar zugeschrieben, den ich mal eben erstmal wieder aufrufen muss, und wünscht dem Nachbarn auf jeden Fall im Himmel alles Gute und einen schönen Geburtstag. Und ich sage auf jeden Fall nochmal Danke dafür, Erika. Und wie gesagt, ja, irgendwie ist das auf jeden Fall alles Schicksal gewesen mit dem heutigen Tag, dem 9. Juli. Und wie gesagt, mein leider verstorbener Nachbar wäre heute ja Geburtstagskind gewesen. Ich weiß gar nicht, wie alt, ich glaube 2 oder 3 Jahre älter. Ich meine, er wäre 67 geworden. Ich kann es aber nicht genau sagen. Und von daher lehne ich mich nicht zu weit aus dem Fenster. Projoje und Chronix, die sind ziemlich angesagt momentan im Reggae. Neuere Reggae-Baden, würde ich mal sagen. Ja, was für mich neuer ist, also nicht aus den 70ern oder sehr die Oldschool-Jungs, zu denen wir uns nachher auch noch ja gesellen werden. Hier ist Projoje, Chronix und No Guarantee hier bei Open Minded Radio. Reggae-Rhythmus, wo man mit muss.

Jo, Proto J hier mit Chronix zusammen, No Guarantee, ihre Single. Und er gehört, wie gesagt, zu dem moderneren Reggae-Künstlern. Ich habe es eben gesagt, und er macht eine Mischung aus Rap-A-Dub, Modern Roots Reggae und sphärische Dub-Elemente sind auch dabei, sowie DJ Rap und Stingray Styles sind hier auch. Und Proto J gilt neben Chronix, mit dem er eben hier zusammen gesungen hat, und Janine Cunningham zum Beispiel mit Kelisa als Vertreter des Reggae Revivals, also ist ziemlich angesagt. Und mittlerweile, ja, habe ich mal wieder was Altes rausgesucht. Sie zählten in den frühen 70ern und 80er Jahren zu den erfolgreichsten britischen Reggae-Bands. Ich rede von Matumbi, und es handelt sich, als Kopf, ist das Dennis Bowl. Und Dennis Bowl hat die Dennis Bowl Band damals, die haben auch mit Lyndon Kwesi Johnson, den haben die musikalisch unter malt, weil Lyndon Kwesi Johnson ist ja nur so ein Bade, der seine Einstellung und den ganzen Frust und so rausgehauen hat, und das in einem Art Sprechgesang. Wir kommen nachher noch zu Lyndon Kwesi Johnson, also ich kann nicht ohne den, wenn es um Reggae geht, und die Dennis Bowl Band, die hat den auf jeden Fall musikalisch untermalt und ist auch eine richtig geile Band. Matumbi, Empire Road, The Best of Matumbi habe ich aufgelegt, und Blue Beat and Ska heißt der Titel um 10:09 Uhr, den ich euch jetzt um die Ohren hauen werde.

Der BBC-DJ John Peel hat diese Band auch promoted und hat in der Peel-Session diesen Blue Beat and Ska-Titel auch gespielt. Und er hat auch viele andere gepusht, was Reggae angeht. Das war ja auch sein Stärkung.

Steckenpferd und für mich ja einer der größten DJs ever. Er hat ja bei BBC, ich meine BBC 2, immer seine Sendung Peel Session gemacht und da gibt es so viele Sachen von Reggae bis Punk, die er promotet hat. Unter anderem hat er mehr oder weniger ja auch UB40 entdeckt und hat die in seine Sendung geholt und danach sind die

78, also richtiger Oldschool-Reggae. Und genau in der Zeit, wo in den End-70ern der Reggae so richtig durch die Decke gegangen ist. Und ja, auch die ganzen Bob Marley-Platten und so, die hast du überall gesehen. Und Lee Scratch Perry, auch einer der Entdecker, zu dem kommen wir jetzt. Das Album heißt nämlich Panic in Babylon. Ja, ist ja noch 2004 erschienen. Lee Scratch Perry, ja, einer der Entdecker des Reggae und ja auch mit Bob Marley damals zusammen. Der wollte nur nicht aus Jamaika raus und hat sich dann zu einem der größten Dub-Künstler entwickelt. Leider lebt er auch nicht mehr. Und wie gesagt, das Album Panic in Babylon, wenn ihr Reggae mögt, kann ich euch auch ans Herz legen. Ich habe den Titel Rastafari rausgesucht. Lee Scratch Perry.

21 auf Jamaika gestorben. Und wie gesagt, er war der Wegbereiter für den Roots-Reggae, für Ska und auch letztendlich der Erfinder des Dub und galt auch als Paradiesvogel, war immer total bunt angezogen. Und wenn du dem Effektgerät in die Hand gegeben hast, da kamen Töne raus. Das ist unglaublich. Und er gilt, wie gesagt, als Salvador Dali, so steht es hier, des Dub. Lee Scratch Perry ist der Salvador Dali des Dub. So steht es hier. Mit 15 verließ er seine Schule und hat seinen Lebensunterhalt als Dominospieler und Tänzer und als Hilfsarbeiter getristet und hat dann die Musik entdeckt, ist nach Kingston gegangen und wie gesagt, war auch mit Tooth and the Maytales zum Beispiel Delroy Wilson zusammen und hat dann angefangen, Reggae und wie gesagt, Dub zu machen. Und ich habe nochmal was rausgesucht. Wie gesagt, Panic in Babylon kann ich euch auf jeden Fall ans Herz legen. Geile Reggae-Scheibe aus 2004 kann man auflegen und durchhören. Und dann habe ich jetzt noch eine rausgesucht mit Lee Scratch Perry zusammen. Und zwar das Dub Syndicate. Und das Album heißt Special King Size Dub Crucial Recordings in the Name of Butt. Ja, ist ein weißes Cover, wo groß King Size Dub draufsteht und dann ist da eine riesengroße Blüte drauf von was auch immer. Wie gesagt, könnt ihr euch ja selber deuten und der Stil ist Reggae, Roots, Reggae und Dub und daraus habe ich eben den Titel The Only Alternative rausgesucht. Dub Syndicate und Lee Scratch Perry nochmal hier bei Open Minded Radio.

0: Dubs Indicate und Lee Scratch Perry hier bei Open Minded Radio. The Only Alternative hier aus dem Album King Size Dub. Ja, hier bei Open Minded Radio. Und dann möchte ich nochmal was sagen, dass mein Kopfhörer, wenn ich den hier aufhab, immer ziemlich an der Grenze ist, was den Bass angeht. Man kann ja über Reggae sagen, was man will, aber der Sound ist immer ziemlich basslastig abgemischt. Der Bass soll ja auch schieben, sagt ein richtiger Reggae-Freak. Und ja, dem ist natürlich auch so. Und ich weiß gar nicht, ob das über einen Sender rüberkommt, weil der Opti-Mod, der gleicht das so ein bisschen aus, damit das insgesamt transparent klingt und leise stellt. Zum Beispiel auch etwas lauter werden, ne, damit man den, ja wie gesagt, den Pegel auf dem Radio hat. Und ja, Reggae immer ziemlich basslastig aufgenommen. Mein Kopfhörer ist hier kurz vorm Ende, also ist immer kurz davor zu schrabbeln, ne, weil ich habe den immer verhältnismäßig laut, muss ich mal vielleicht mal ein bisschen leiser machen. Aber trotzdem, der Bass schiebt immer richtig bei Reggae. Und ja, und so wird es auch ein Rhythmus, wo man mit muss, hoffe ich zumindest. Ich komme jetzt übrigens zu den Musikwünschen von euch. Und ein Teil von euch hat auch letzten Dienstag Locke gehört und hat sich somit schon Reggae-lastige Sachen gewünscht, wie zum Beispiel der Öli auch. Was ich noch sagen muss, es sind zwei Titel gekommen, und zwar Uncle, ein Titel, ne, von Steffi und ich glaube von Markus, der hatte nämlich eine Eric Clapton CD und zwar Journeyman im Briefkasten und wollte die hören. Die schiebe ich auf nächste Woche. Ich hoffe, ihr seht es mir nach, damit wir hier ja auch im Reggae bleiben und jetzt nicht irgendwie ja rockpoppige Musik hören oder so oder elektronische Musik, und ich hoffe, ihr verzeiht es mir, und auf jeden Fall sind diese beiden Titel für nächste Woche auf jeden Fall schon mal drin in der Playlist. Das also auf jeden Fall dazu. Und dann möchte ich zu Öli kommen, der wieder geschrieben hat, habe mir Dienstag wieder Lockes Local Radio hier auf dem Sender angehört. Ja, wie gesagt, von 8 bis 12 sendet er dienstags immer. Etwas erstaunt bin ich gewesen, als er das Motto, welches er wöchentlich wechselt, ankündigte. Reggae, Ausrufungszeichen. Kein Blues, kein Metal, kein Hardrock, nein, Reggae. Völlig unerwartet von Locke, denn ich hatte mich schon auf einen gitarrenlastigen Vormittag gefreut, schreibt er. Aber egal, es war richtig geil. Ja, ich habe auch einen Großteil gehört, und da habe ich ja natürlich auch gehört, dass Locke mich angepriesen hat hier, ich soll auch mal Reggae machen. Habe ihn dann angerufen und konnte mich aber noch nicht so richtig entscheiden. Haben wir während ein Titel lief, haben wir auf jeden Fall kurz geschnackt, und ich habe gesagt, ich gehe mal in mich. Ja, und so sitzen wir heute hier und machen Reggae. Weiter schrieb Öli, unter anderem legte er einen Song von Supermax aus dem Jahr 1990 auf dem Album World of Tomorrow auf. Man kann ja sagen, was man will. Supermax hört man sofort raus, ob es die ethnischen Stücke, die progressiven oder der Disco-Sound ist. Kurt Hauenschein schaffte doch stets immer dieses kleine Etwas einzubauen, was typisch nach Supermax klingt. So mein Wunsch für heute, Supermax mit dem Song Justice. In diesem Sinne, Gerechtigkeit für alle und alles, bis Donnerstag im Äther, Öli. PS, ich hatte während der Sendung mitbekommen, dass Locke dich, Olli, angeschoben hat, mal wieder eine reine Reggae-Ska-Sendung zu machen am Donnerstag. Hau raus die Sendung, wenn nicht im Sommer, wann dann? Gruß, Öli.
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1: Junge, schickt mir eure Musikwünsche bis Dienstagabend und aus allen Genres, wenn ihr mögt. Wie gesagt, zwei Musikwünsche stehen schon im Petto für Steffi und für Markus. Die passten diese Woche nicht so rein. Ich sagte es eben gerade, die kommen auf jeden Fall nächste Woche. Und das, was ihr euch wünscht, wenn ihr mich anschreibt unter den eben gehörten Adressen, schickt es mir bis Dienstagabend. Und dann hauen wir die für euch raus. Und so gegen 10:30, je nachdem, wie viele Musikwünsche kommen, werde ich sie hier für euch über den schicken. Habt ihr einen Lieblingssong, den ihr hören wollt? Habt ihr was Neuentdecktes, was ihr hören wollt? Habt ihr eine alte Erinnerung, die ihr wieder aufleben lasst? Oder was auch immer, schickt sie mir und ich bin dann bereit, das zu spielen und sucht die auch raus, wenn das in meiner kleinen Datenbank nicht zu finden ist. Ist ganz oft so und wie gesagt, das hält die Sendung hier Open Minded und in diesem Sinne machen wir weiter und zwar mit Nossi Richter und der hat hier auch schon bei Facebook Open Minded Radio, Treffpunkt hier für diese Sendung, geschrieben. Guten Morgen, Olli und liebe Gemeinde. Bin mal wieder in Hamburg, ziehe mir gerade eine Radio-App, um dabei sein zu können. Reggae-Time und dann macht er das Peace-Zeichen und er hat sich von Peter Tosh einen Titel gewünscht, nämlich African. Beste Grüße gehen raus, Nossi, und komm auf jeden Fall gut an und wieder gut nach Hause. Peter Tosh, hier ist African.

Jo, Peter Tosh, letztendlich einer der Mitbegründer des Reggae. 1944 ist er geboren auf Jamaika, oder war er geboren, und am 11. September 1987 in Kingston, Jamaika, gestorben. Im Richtigen hieß er übrigens Winston Hubert McIntosh, Mr. Peter Tosh. Und wie gesagt, er war ja auch Mitbegründer des Reggae. Wie steht es hier? Er war Mitbegründer des Reggae, ich sagte es eben, den er ab den 70er Jahre mit der Roots-Reggae-Band The Wailers, später Bob Marley and the Wailers, international bekannt machte. Er war fester Bestandteil von 1963 bis 1974. Dann stieg er aus. Seine Songs waren oft religiös oder sie gingen um die Gleichberechtigung der Farbigen und um die Legalisierung von Cannabis, von Gras und so weiter und so fort. Ja, sein Tod ist auch irgendwie dramatisch. Eine Woche nach Veröffentlichung seines Albums No Nuclear War kehrte Tosh am 11. September 87 nach Jamaika zurück in sein Haus in Kingston. Dort erschienen drei bewaffnete Männer, die Geld von ihm verlangten. Ihr Anführer war Dennis Lepo Loban, ein Bekannter von Peter Tosh. Peter Tosh hatte sich seiner nach einer längeren Gefängnisaufenthaltsgeschichte angenommen und versucht, eine Arbeit für ihn zu finden. Als Tosh erklärte, dass er kein Geld im Haus habe, wollten die drei ihm nicht glauben. Mehrere Stunden hielten sie ihn im Haus fest, um Geld zu erpressen. Mittlerweile kamen immer mehr Freunde zum Haus, die seine Ankunft in Jamaika feiern wollten. Frustriert von der schwindenden Aussicht, Geld zu sehen, tötete Loban Tosh mit zwei Kopfschüssen. Die beiden anderen begannen auf die Gäste zu schießen, die vor dem Haus waren. Mehrere Anwesende wurden schwer verletzt, darunter auch der Schlagzeuger Carlton Center Davis. Tosh Freunde Wilton Doc Brown und Jeff Free Eye Dixon starben auch an ihren Verletzungen. Und wie gesagt, Loban wurde festgenommen, erhielt die Todesstrafe, die später in eine Gefängnisstrafe umgewandelt wurde. Er bestritt die ganze Zeit immer noch der Mörder zu sein. Ja, das nochmal zu Peter Tosh. Und dann komme ich zum letzten Musikwunsch, und der ist für Ralf Baude. Der hat sich Stefanie Heinzmann gewünscht, und er sagt dir, Stefanie Heinzmann. Ja, mit Gentleman hat die zusammen eine CD gemacht, die heißt Roots to Grow. Und da hören wir uns gleichnamigen Titel jetzt an. Beste Grüße gehen raus an dich, Ralf.

0: Ja, auch keine wirkliche Reggae-Künstlerin, aber richtig geiler Song. Stefanie Heinzmann hier zusammen mit dem Reggae-Baden-Gentleman hier bei Open Minded Radio. Und wir haben 10.45 Uhr, dann kommen wir jetzt zu dem Soundblock diese Woche. Und zwar habe ich drei Titel für euch rausgesucht, drei Reggae-Titel natürlich. Drei Live-Titel auch, weil wie gesagt, live kommt Reggae ja auch ziemlich gut, wenn die Jungs gut drauf sind und ja. Bob Marley and the Wailers, die dürfen ja auch nicht fehlen mit Rebel Music 3 O'Clock Roadblock live und direkt aus Babylon bei Busters Album. Dann haben wir Burning Spear, der darf auch nicht fehlen, The Wilderness auf Live in Paris Zenith 1988 und den Anfang macht UB40 mit Present Arms. Drei Titel, ohne dass ich reinrede, der Soundblock hier bei Open Minded Radio. Und dann müssen wir mal eben hier den Regler schieben. Ne?
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1: Um 11 Uhr und 3 Minuten haben wir zwei Meldungen für euch, und zwar die A1 Osnabrück Richtung Bremen zwischen Brinkum und Hemeling stockt der Verkehr immer noch nach wie vor auf 4 Kilometer. Nochmal die A1 Bremen Richtung Hamburg. Die Ausfahrt Elsdorf ist wegen Bauarbeiten bis ca. 12 Uhr noch gesperrt. Ich wünsche euch eine gute Fahrt.
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Jo, und heute das Rhythm Special Reggae, wo man mit muss mit dem Rhythmus. Roots, Rock, Reggae hier bei Open Minded Radio. Seit lang ein Special, das nur eine Musikrichtung abdeckt. Normalerweise spiele ich ja mehrere Musikrichtungen in der Sendung. Und ja, wenn man so an Rhythmus denkt, habe ich früher Funk und Soul und so weiter gespielt. Das sind ja schon zwei Richtungen. Und heute, ja, man kann die Richtungen unterscheiden im Reggae, ob man Roots Reggae oder Dub Reggae oder auch Ragga oder so meint. Ragga ist hier, hat hier nur eine untergeordnete Position, würde ich mal sagen. Wir sind Roots-Freaks und Dub-Freaks und ich wünsche euch weiterhin gute Unterhaltung. Jetzt hier mit Esward aus dem Album Firesticks. Hier ist Warrior Recharge.

Ja, der Warrior Remix hier, der Revolution Mix von S-Word. S-Word heißt im Übrigen im Arabischen schwarz und wie gesagt ein englischer Reggae-Bade at its best, auch in den 70er Jahren schon richtig geile Sachen gemacht, bahnbrechende Sachen, und hier Firesticks ist eine Compilation aus 1993, wo er bekannte Hits wie zum Beispiel auch Don't Turn Around ist wohl das bekannteste von S-Word zum Beispiel in einem 12-Inch-Remix auch verewigt hat und andere Titel auch, die alle hier. Recharge haben wir eben, Warrior gehört und im Original natürlich ohne Recharge, und Smokey Blues auch 12-Inch-Version, Fire, eine Massive Sounds Dancehall Mix und so weiter und so fort, also eine Compilation mit Special Version hier von S-Word. Wer auch eigentlich nicht fehlen darf, wenn man Roots Reggae meint, ist Luciano, hier ist Messenger. Nee, das ist Steel Pulse. Messenger gibt's gleich.

Ja, Steel Pulse darf auch nicht fehlen. Aus 1982 hier, Your House aus dem Album True Democracy hier bei Open Minded Radio. Und dann möchte ich nochmal auf ein paar Kommentare von euch eingehen. Und zwar die Nelly Coco, beste Grüße gehen raus, hat geschrieben, moin Leute, leider etwas später, aber ich habe ja noch gut eine Stunde Reggae und Co. Das ist im Sommer meine Musik, schreibt sie, speziell Dub und Roots Music geht wunderbar. Liebe Grüße an Olli und an alle Open Minded Radio Fans. Nossi hat geschrieben, ja, dass er wieder in Hamburg ist und sich eine Radio-App gezogen hat. Ich habe das vorhin schon vorgelesen und jetzt ist für ihn auch Reggae-Time. Ja, dein Musikwunsch von Peter Tosch haben wir ja auch gespielt. Die Erika Schmidt schrieb, als ich vorhin über meinen verstorbenen Nachbarn Reggae-Freak geredet habe, Happy Birthday in Heaven, Nachbar von Oliver, hat sie geschrieben. Finde ich ganz toll. Also danke nochmal, Erika. Dann Stefan Sprute, guten Morgen zusammen. Wieder ein echter Hingucker, Corny, und bezieht sich dann auf das Startbild, was Corny ja hier jeden Donnerstag schickt, und ich lade es dann vor der Sendung hoch. Wer da nicht einschaltet, verpasst den Gruf des Tages auf entspannte 3 Stunden. Das hat Stefan Sprute geschrieben. Ingo Behling schrieb, guten Morgen, ja, Reggae ist cool, Punkt, Punkt, Punkt, und hat die Pommesgabel, also die Heavy-Metal-Gabel, dahinter gepostet. Stefanie Huthoff schrieb, moin in die Runde, Klaus Kemener war Rasterlocke wohl überzeugend, und hat dann Zwinker-Emoji hinterhergeschickt. Zweimal in der Woche Reggae im Programm, super, bin gespannt, und guten Morgen, schreibt er. Ja, wie gesagt, Dienstagvormittags gab es hier Reggae, Donnerstagsvormittags gibt es hier auch Reggae, und wir haben die Ferienzeit, wir haben Sommer, warum soll man nicht mal so einen Schwerpunkt Reggae machen, fand ich auch eine richtig gute Idee von Locke. Thomas Meyer schrieb, moin an alle mit 2 Kaffeetassen dahinter. Erika Schmidt, moin Olli, moin Open-Minded Radio-Freunde, habe schon am Dienstag gehört, dass es heute auch eine Reggae-Sendung geben wird. Buschfunk funktioniert, dann hören wir mal, und jede Menge Emoji dahinter. Jan Janicki, guten Morgen für alle, schrieb er. Lars Lüders, moin aus Ameland, große Insel oder eine der 5 bewohnten Inseln in Holland, und dort macht er wohl Urlaub. Tom Kaster, moinsen an alle, hat dich Locke zu einer Reggae-Sendung genötigt? Fragezeichen. Na dann mal, auf geht's. Ja, und Conny Cornelsen schrieb, moin at all, wie er das immer schreibt. Beste Grüße von hier gehen raus. Frank Trehmann, moin at alle, die wieder zuhören. Moin Olli, das Programm lässt die Sonne zumindest im eigenen Körper scheinen. Und danach hat er einen lachenden Emoji gepostet. Allen einen schönen Tag, schreibt er weiterhin. Oh, und ich sag auf jeden Fall mal danke für die etwas über 20 Likes, die ihr schon auf das Startbild rausgehauen habt. Und das in der Ferienzeit. Also von daher, geiler Hieb und Dankeschön. Und wir machen jetzt weiter mit Luciano, und Messenger habe ich ja eben schon mal angesagt, nicht?

Jo, Luciano aus dem Album Messenger mit gleichnamigen Titel Luciano Jepster McClient heißt er. Er ist 1964 in Manchester Parish geboren, jamaikanischer Roots-Rock-Reggae-Sänger. Seinen Namen Luciano hat er an Anlehnung an den italienischen oder italienisch-amerikanischen Gangster Lucky Luciano gewählt und er ist einer der ganz großen Roots-Reggae-Typen, würde ich mal sagen. Beeinflusst ist er von Stevie Wonder, von Frankie Paul oder auch von der Reggae-Legende Dennis Brown. Das nochmal dazu. Und ja, wo wir gerade bei Luciano sind, das erinnert mich auch an meinen Nachbarn, dann muss ich an einen deutschen Reggae-Baden denken und zwar an Raga Frankie. Der hat 1995 ein Album rausgebracht, das heißt Geld und mehr und daraus gibt es einen Titel, der sich auch so ein bisschen bei mir festgebrannt hatte, der früher in den 90ern dort in meiner Nachbarschaft immer rauf und runter lief und zwar Im Wald. Raga Frankie hier aus dem Album Geld und mehr 1995, deutscher Reggae at its best und ja, Text natürlich auch in Deutsch, ne? Raga Frankie!

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1: Da kann man auf jeden Fall sagen, dass das wenig im Radio gespielt wird. Raga Frankie mit dem Titel Im Wald aus seinem Album Geld und mehr, deutscher Reggae at its best. Und wie gesagt, für mich auch mit Erinnerungen behaftet, die auch schon fast 30 Jahre alt sind. Aber ein Titel, der beschwingt und vom Text her auch ganz interessant ist, wie ich persönlich finde. Wir machen jetzt wieder einen Break zu Oldschool Reggae Baden. Und zwar rede ich von dem britischen Dichter und Reggae-Musiker Lyndon Kwesi Johnson. Ich hatte es schon angedeutet, dass der auf jeden Fall kommen wird. Und wenn es bei mir um Reggae geht, dann darf Lyndon Kwesi Johnson nicht fehlen. Dread, Beat and Blood, das Album müsst ihr unbedingt haben. Und Forces of Victory und Bass Culture. Das sind die drei Alben, die man unbedingt, wenn man Reggae mag, von Lyndon Kwesi Johnson haben will. Der lief im Übrigen auch rauf und runter im alten berüchtigten Why Not. Damals, ja, da lief ja auch viel Reggae zum Ende der 70er Jahre und auch Anfang der 80er Jahre. Und Lyndon Kwesi Johnson war vor allen Dingen mit seinem Album, ja, mit den beiden Alben dabei. Da sind mehrere Titel von gelaufen. Dread, Beat and Blood ist aus 1975 und 1978 nochmal veröffentlicht worden. Und Forces of Victory, dieses schwarze Album mit diesem Mikrofon drauf, ist 1979 veröffentlicht worden. Bass Culture kam direkt hinterher, 1980. Und diese Alben müsst ihr auf jeden Fall haben. Reality Perm habe ich rausgesucht von Forces of Victory. Hier ist Mr. Lyndon Kwesi Johnson. Und dann gucken wir mal, was die Veranstaltungstipps für uns so zu bieten haben.

0: Ja, ich habe Lindy Kwesi Johnson damals im Überseemuseum Anfang der 80er Jahre gesehen, habe gedacht, er taucht mit seiner Band auf. Das war nämlich die Dennis Bowl Dub Band, die ihn hier begleitet hat. Und er ist ja so ein Bade und hat damals im Überseemuseum, ja, mit drei Mädels hat er mitgebracht, die im Rhythmus hinter ihm tanzten und die Musik kam von einem Tonband und er hat seine Songs zum Besten gegeben. War jetzt nicht das Mega-Event, also mit der Dennis Bowl Band haben wir vorhin gehört, Dennis Bowl Mitglied von Matumbi und ja, auch Dennis Bowl Dub Band, die haben Lyndon Kwesi Johnson hier maßgeblich musikalisch untermalt und haben richtig geilen Reggae gemacht. Vor allen Dingen auch die Dub-Einlagen auf seinen Alben sind für mich also unvergessen und sind ganz großes Kino. Das nochmal dazu. Und jetzt kommen wir zu den Tipps und Terminen, zu den Veranstaltungstipps hier bei Open Minded Radio, Radio Weser TV. Und anfangen möchte ich heute mit der Galopprennbahn. Heute der 9.7. 20 Uhr, da kommt kein geringerer als Mark Foster mit seiner Sommershow 2026. Beginn ist um 20 Uhr. Domshof, auch heute 9. Juli um 17.30 Uhr. Open Space After Work mit Sylvie Brown und Detlef Blanke. Jazz, Gitarre, Singer, Songwriter und Klassik geben die zum Besten. Betty's Black Pearl, ebenfalls, morgen ist das um 20 Uhr. Lily of the Devil, Folk Rock mit einer Prise Metal Beginn, wie gesagt, 20 Uhr. Und Meisenfrei, ebenfalls morgen, der 10. Juli, 20 Uhr. Crazy Nights mit Jamie Rottenkorps und The Rising Dead, das ist Hard Rock, Horrorpunk und sie kommen aus Hamburg, Australien und Bremen und beginnen in der Meise morgen um 20 Uhr. Open Space, Freitag 10. 19 Uhr. DJ Club Confusio, Techno Made in Bremen, Support Mario Basso. Und das waren die Veranstaltungstipps Part 1.
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Ja, Herr Pilot, hier bei Open Minded Radio. Und dann muss ich an meine erste Reise mit meinem Freund zusammen, damals im zarten Alter von 17 Jahren, das erste Mal in den Zug gestiegen und nach Amsterdam gefahren. Und was hast du an jeder Ecke in den Coffeeshops gehört? Eiermann Levy mit diesem Titel, den wir hier eben gehört haben. Das Album kam 1978 raus auf Island Records und seinen Künstlernamen Eiermann Levy erhielt er, nachdem er zur Rasterbewegung konvertierte, während er zwischen 72 und 74 im Gefängnis saß. Mit seinen Werken verbreitet er sowohl die Rastafari-Bewegung als auch die 12 Stämme Israels Lehre, so steht es hier auf jeden Fall. Und für mich einer der ganz Großen und wie gesagt, Eiermann Levy, das Album habe ich mitgebracht und damals Ray Earth, Get Ready, gab es hier in Deutschland, war schwer zu finden. Ja, in Amsterdam stand die so im Plattenladen rum, habe ich natürlich mitgenommen und das ist für mich die Erinnerung nach Eiermann Levy. Übrigens hat er auch ein wunderbares Live-Album gemacht, da ist am Anfang ein 10-Minuten-Titel drauf und du merkst richtig, wie der Sound, wie sie langsam anfangen, der Sound noch nicht ganz so gut klingt von den Jamaikanern und die sich so langsam dann reingespielt haben und innerhalb dieses 10-Minuten-Sounds, ich glaube 2-3 Minuten haben sie gebraucht, dann wurde der Sound immer besser, sie fanden immer besser in ihren Rhythmus und auch für mich ein unvergessenes Live-Album, was man als Reggae-Freak auf jeden Fall mal gehört haben sollte. Und jetzt die Veranstaltungstipps Teil 2. Ja, und da geht's los mit Open Space Domshof, Samstag der 11.7., 19 Uhr. Da kommt Deborah, da kommt Kerb, da kommt Epilogue und das sind drei Acts zwischen Experimental, Hyper und Dream Pop. Wie gesagt, um 19 Uhr geht es dort los. Die Galopprennbahn am 11. Juli, 20 Uhr, da kommt Michael Patrick Kelly mit Spaces Open Air Tour 2026 mit seiner Spaces oder Traces Open Air Tour 2026. Meisenfrei, Samstag, der 11. 21 Uhr. Red Cat Rocker, das ist Rock und Blues aus Bremen. Eine musikalische Zeitreise, Beginn 21 Uhr. Betty's Black Pearl, ebenfalls am 11. 20 Uhr. Schichtweise, das ist Deutschrock oder Schichtweise, das ist Deutschrock. Das Trio aus Hannover spielt kraftvoll und emotional. Und Supreme Lounge vor dem Steintor 65, das alte Why Not ist das. Samstag, der 11., 23 Uhr bis und Sonntag, der ja oder bis Sonntag zum 12. bis 6 Uhr morgen gibt es Techno Miles live in Bremen. Er verbindet Afrobeats mit seinem Sound, der deinen Abend zu einem Erlebnis machen wird. So steht es hier. Und dann habe ich noch einen Tipp für euch und zwar die Seebühne, bevor die Karten weg sind. Freitag, der 17. Juli, 20 Uhr kommt Metzen. Samstag, der 18. The Jacksons auf jeden Fall mit Special Guest Debbie Sledge und Dienstag, der 21. Wie gesagt, kommt Gregory Porter. Das ist doch eine Hausnummer und wie gesagt, Beginn ist dort immer um 20 Uhr. Und wie

gesagt, Reggae-Festivals in unserem Sendegebiet, würde ich mal sagen, am Rande in Bersenbrück bei Osnabrück. Reggae-Jam vom 23. bis zum 26. 3 Tage gibt es dort Reggae-Jam at its best. Und wer ein bisschen weiter wegfahren will, im nächsten Monat am 15. und 16. August in Amsterdam im Gasperpark ist das Reggae Lake Festival. Und da sind zum Beispiel auch UB40 mit dem Originalsänger Ali Campbell am Start und viele andere mehr. Lohnt sich auf jeden Fall. Und das waren die Veranstaltungstipps.

0: Sound aus der östlichen Karibik, nämlich von den kleinen Antillen von der Insel Dominica. Ich hatte eine Bekannte oder habe eine Bekannte, die hat da in früheren Jahren, hat die dort gelebt und die hat mir dieses Album von Nezio Fontaine ans Herz gelegt und hat gesagt, das ist richtig geiler Reggae und da musste ich ihr auf jeden Fall auch beipflichten. Das Album heißt Revolution, ist 1999 erschienen. Der Titel, den wir eben gehört haben, heißt Apple und wie gesagt, sie hat auf Dominica gelebt und ist dann irgendwann weggegangen, als ich sagte, warum bist du denn da weggegangen? Dann sagte sie, Fischköpfe zum Frühstück ist es auch nicht immer. Die haben ja nun andere Gepflogenheiten, was das Essen und so weiter angeht. Aber sie hat sich da sehr wohl gefühlt auf dieser Insel. Und wie gesagt, hat einiges an Reggae von dort mitgebracht. Und Nezio Fontaine war eine CD, die sie mir auf jeden Fall ans Herz gelegt hat, die ich mir auch sofort besorgt habe. Im Übrigen, die einfache CD kostet so 15 bis 20 Euro, manchmal auch 10 Euro, wenn man Glück hat, plus eben Porto, obwohl das sind alles Importe, wenn du guckst, er will 45 Dollar Porto haben, wenn die CD 10 Dollar kostet. Und ansonsten, das Vinyl ist richtig selten, fängt bei 80 bzw. 70 Dollar an und hört bei 200 auf, könnt ihr gucken auf einschlägigen Seiten, wo es Vinyl und CDs zu kaufen gibt. Unter Nezio ist er gelistet und er heißt im richtigen Nezio Fontaine und hat mich damals auf jeden Fall maßgeblich beeindruckt und den musste ich heute auf jeden Fall noch loswerden. Wie die nächsten auch, das ist eine Band, eine Southern Rock Band eigentlich, Goat Mule, und die haben ein Album gemacht, das heißt Dub Side of the Mule. Es ist ein Live-Album und die haben einen Titel von Tooth and the Maytails gecovert. Das Album ist übrigens eine komplette Cover-Album, haben sich die ganzen Reggae-Größen rausgesucht und ihre Titel gecovert. Und hier ist 5446 Was My Number. Ja, Tooth and the Maytails hier von Goat Mule. Live und direkt hier bei Open Minded Radio.
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Jo, Reggae von einer Rocktruppe, die machen eigentlich mehr Rock, Hardrock und auch Southern Rock. Ghost Mule aus dem 2015er Album Dub Side of the Mule war ein Vinyl und wie gesagt, hat mich auch maßgeblich beeindruckt. Toots and the Maytales war ja einer der frühen Gruppen des im Reggae-Geschäft, kann man ja nicht sagen. Die waren in den 60er Jahren schon am Start und Frederick Toots Hibbert, ja, der prägte diesen Stil des Reggae, des Ska, des Rocksteady und wie kaum ein anderer und gilt als Do the Reggae von 1968 gilt als Namensgeber des gesamten Genres. Das nochmal und 5446 Was My Number, einer der ganz großen Hits, die man auf jeden Fall hier nicht unterschlagen darf, würde ich mal sagen. Und ich habe so viel unterschlagen, es ist der absolute Hammer. Jo, das war's auf jeden Fall wieder. 3 Stunden Open-Minded Radio heute mit einem Reggae-Special gehen zu Ende. Mir hat's persönlich richtig Spaß gemacht. Die Anti-Reggae-Fans, sag ich mal, den vielleicht nicht so, aber ich hoffe, ich konnte euch so ein bisschen in dem Rhythmus mitnehmen und euch den Vormittag so ein bisschen versüßen. Ich bin Oliver Popp, übrigens nächsten Donnerstag um 9 wieder gleiche Stelle, gleiche Welle, gleicher Stream. Die Playlist stelle ich heute Nachmittag gegen 17, 18 Uhr bei Facebook Open Minded Radio Treffpunkt für diese Sendung online. Und ich habe so viel nicht gespielt. Sizzler haben wir nicht gespielt, Alpha Blondie haben wir nicht gespielt, Morgan Heritage, Easy Star All Stars und noch so viele mehr. Admiral Bailey hatte ich noch auf dem Zettel. Und eigentlich könnte ich auf jeden Fall noch eine Sendung hinterher schieben. Die Easy Star Allstars, die fallen auch aus. Und ich verabschiede mich jetzt mit Rocker Movia und Colin Eye und wünsche euch auf jeden Fall eine schöne Restwoche. Das Wetter soll auf jeden Fall wieder besser sein und nehmt den Reggae mit in das sonnige Wetter. In diesem Sinne, bis nächsten Donnerstag. Ciao und bye bye.

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Radio Ritter TV mit das Straßenradio mit Marco Trulow und für die Sendung ist verantwortlich Joachim Kohlhofe. Ganz genau, das ist auch. Wir haben unsere Schuhe eingepackt. Wir sind bei mir gewandert. Und zwar in unsere schöne Studio, nämlich in Achim. Einen wunderschönen guten Tag.

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Ja, wie ist es bei mir gewandert? Und zwar sind wir heute nicht aus Bremen. Wieder mal nicht. Ja, ich bin bei mir im schönen Achim. War ja in Bremen in der schönsten Studio. Leider, Urlaub ist. Er hat mir gesagt, komm ich hier. Daran Nicole. Natürlich an das Studio Achim-Team. Das waren wir auch hier, wir mal Sendungen. Anderes Mischpult. Aber das macht doch Spaß, liebe Leute. Und ich erzähle euch auch mal ein bisschen was wieder. Also bleibt dran hier bei uns bei Radio Weser TV.

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1: Ja, ja, wir sind's. Das Straßenradio bei Radio Weser TV. Heute mal aus Achim. Ich kann's ja mal wieder wiederholen, ne? Übrigens, liebe Zuhörer von Radio Weser TV, wir haben es geschafft. Danke für den Daumen drücken. Ne? Ich verlasse die Region Hannover. Ich ziehe nach Freistadt. Endlich mal Landluft. Endlich mal ca. 650 Einwohner gegen eine halbe Millionen Stadt. Endlich mal was Vernünftiges. Da freue ich mich übrigens schon riesig drauf, endlich mal nach Freistadt zu ziehen. Meine 1:1 Betreuung, was ich ja im Moment wieder mal nicht in Hannover kriege. Die Diskussion hatten wir schon mal in Hannover gehabt. Aber was soll's. Da freue ich mich schon drauf. Ne, und ich werde auch dieses Straßenradio, wenn es klappt, aus unserem neuen Studio aus Freistadt senden. Mal gucken, ob es klappt. Da bin ich mal wirklich mal gespannt. Wie ein 14-Punkt. Und hier kommt die EAV.

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1: Hello. Agent of Liberty. Can I help you?
2: Oha, helfen? Nee. Natürlich. Helfen wir auch mal gerne bei euch. Übrigens, Bayern ruft. Haus, Sack, Mühle. Die rufen schon. Ja, die rufen schon. Dann sind wir auch bald. Ach, ihr könnt ja mal auf der Seite gehen. www.wohnungslosentreffen.de. Geht mal rauf. Da steht, wo wir alles, oder was wir alles dort so machen. Ne, wenn ihr Fragen habt, schreibt den Dr. Stefan Schnell an. Und zwar an die info@wohnungslosentreffen.de. Oder ihr könnt mir auch schreiben. Und zwar an das Radioteam @straßenradio.de. Dann schreibt mal fleißig hier bei uns bei Radio Wetter TV.

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1: Radio wieder. TV. Wir nennen das Straßenradio. In ihren Wohnzimmern zu hören. Und wenn jemand mitmachen wird, dann schreibt auch einfach eine Mail. Ihr könnt zwei Mails-Adressen haben. Einmal die lange, einmal die kurze. Ich gebe euch auch gerne beide bekannt. Und zwar an die Redaktion at straßenradio.de oder, wo ich gesagt, mich mal angelegt habe mit Dr. Stefan Schneider. Er möchte das nicht. Aber ist mir doch, ne, egal. Nämlich an das Radioteam at straßenradio.de. Ihr könnt ehrlich gesagt auch anrufen. Und zwar unter Hotline ist die 9765 4 3 4 3 0 5 6 9. Und nochmal das Ganze 9765 3 4 3 0 5 6 und die 9.
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Schon Zähne? Leider, ne? Das können noch 2-3 Stunden machen, ja. Aber meine Nachfolgesendungen, ne? Ab 16 Uhr, die müssten da hinten verschoben werden. Machen wir nicht, ne? So, nochmal, wenn ihr mitmachen wollt bei uns beim Straßenradio, dann schreibt einfach uns eine Mail an redaktion@straßenradio.de oder an radioteam@straßenradio.de. Weil im Moment gehen wir nicht im Moment in den Tagestreff Papagei und auch nicht in der Hoppenbank, weil wir im Moment wir zu tun haben. Bayern steht vor der Haustür. Umzug nach Freistadt steht vor der Haustür. Also muss ich das im Moment sein lassen, dahin vorbeizugehen und sagen, hallo, hier bin ich. Aber das kommt, dass wir wieder da sind. Oder ihr spricht mein Kollege Joachim Kulhofer an. Da kann ich übrigens auch mal ein bisschen was tun, ne? So, ich verabschiede mich. Sage Tschüss, Koski. Mein Name ist Markus Werner Joachim Rudolf. Und für die Sendung war verantwortlich Joachim Kulhofer.

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1: Dann wie immer mal einen schönen guten Abend hier aus dem Westend, aus der Kulturwerkstatt, aus dem hauseigenen Radiostudio begrüßt Sie hier Windy Jakob. Und ich habe heute einen Gast hier am 9. Juli hier bei mir sitzen und das ist der Redakteur Thomas Heuberg. Vielleicht kennen Sie ihn vom Weserkurier. Er ist dort zuständig für die Westausgabe des Stadtteilkuriers, den Sie ja sicherlich auch oft lesen. Und als mein Studiogast hat er natürlich einige Geschichten mitgebracht, aber auch neben seiner Arbeit hat er noch eine andere Leidenschaft und das ist die Musik und darum geht es auch, denn er ist Sänger einer Coverband und hat auch ein bisschen Musik mitgebracht. Ja, auch ein musikalisches Rahmenprogramm, das werden wir jetzt gleich hören. Den Anfang macht die Band Mother's Finest und wir hören erstmal das Stück Baby Love und hier nochmal einen schönen guten Abend, sendeverantwortlich begrüßt Sie Windy Jakob.

0: Baby Love, Mother's Finest. Ja, wir haben uns hier schon angeregt, unterhalten. Aber ich sage erstmal, Thomas, erstmal schönen guten Abend.
1: Moin, Vinny.
0: Ja, wir sagen mal, warum wir uns duzen. Das ist eine Vorgeschichte. Du arbeitest ja beim Weserkurier. Da gibt es den Stadtteilkurier. Und Anne Gerling, die schreibt immer noch für diesen Stadtteilkurier. Und die wollte ich auch mal einladen. Und dann sagte sie, naja, ich weiß nicht, ob ich da genau die Richtige bin. Und dann hat sie mich die empfohlen, haben wir uns angerufen und haben gedacht, wir duzen uns einfach.
1: Ja,
0: kann man so sagen. Das,
1: da bin ich sofort dabei.
0: Die Musik. Also du bist hier Redakteur vom Weserkurier. Aber mal kurz gefragt, Mother's Finest, du hast die damals auch am Fernsehen miterlebt, ne?
1: Ja, ich habe die am Fernsehen gesehen. Da haben wir, weiß ich noch, beim Rockpalast-Festival, als die Dinger immer noch live im Fernsehen liefen, haben wir beim Freund gesessen, vor so einem kleinen tragbaren Fernseher und haben eigentlich auf... Ich weiß gar nicht mehr, wer da noch alles dabei gewesen ist damals. Jedenfalls gewartet auf Leute, die wir kannten. Und dann kam Mother's Finest. Und das lassen wir da alle, haben uns angestarrt und haben gedacht, wie geil ist das denn? Und darum musste das heute auch unbedingt sein hier.
0: Ja, wunderbar. Also war das sowieso schwierig? Nein, das ist immer die Eingangsfrage. Du hast jetzt das Musikprogramm ausgestellt. Ist das für dich schwierig, der so viel Musik macht, in so vielen Stücken zu Hause ist, das jetzt so auf 8 Stücke sich zu begrenzen?
1: Nee. Also ich hätte mich auch auf 6 beschränken können oder auf 3. Also das ist mir relativ egal. Ich hätte auch 20 raussuchen können. Also da habe ich gar keinen Stress.
0: Aber du kannst zu jedem Stück was erzählen, das ist schön. Jetzt wissen wir, wer hier zu Gast ist. Wollen wir schon das nächste Stück mal einläuten? Das ist nämlich der Udo Lindenberg. Hast du den mal live gesehen?
1: Nie. Leider habe ich den nie live gesehen. Ich hätte ihn natürlich zu gerne so zu den Zeiten live gesehen, wo es die richtig, richtig fetten Shows gab. Und da bin ich aber irgendwie nie dazu gekommen, da mal hinzugehen. Ich habe ihn nur, also im Fernsehen natürlich und ansonsten immer nur gehört und sehr lange Zeit sehr gut gefunden. Zwischendurch hing das mal so ein bisschen durch, als er anfing, so alles irgendwie so ein bisschen elektronischer zu machen. Das fand ich dann schon ein bisschen nervig. Heute ist er ja wieder da, so fast so wie früher, nur einen Tag älter.
0: Ja, ich glaube 80 geworden ist er.
1: 80 geworden ist er gerade.
0: Genau. No. Ja. Reeperbahn, gibt es da einen Bezug zu irgendetwas?
1: Eigentlich nicht, ehrlich gesagt. Also ich habe mit der Reeperbahn selber relativ wenig zu tun, war auch selten da. Ist aber ja ein Cover von Penny Lane von den Beatles. Und ich finde, eins zu der richtig gelungenen Covers, die man so kennt. Eins der gelungensten. So.
0: Ja, dann wollen wir das jetzt mal hören, ne?
1: Dann los.

0: Oh ja, da kommt auch ein Live-Konzert gewesen halt, ne? Der gute alte Lindenberg.
1: Ja, ich habe extra Titel ausgesucht, wo dann Applaus kommt am Ende, dann denke ich immer, das ist für mich jetzt hier.
0: Ja, das ist ja, du bist, wie gesagt, du bist auch Frontman einer Band und da kommen wir aber nochmal zu. Aber ich glaube, hast du schon irgendwie erwähnt oder mir vorhin im Gespräch, als wir uns hier das Mineralwasser hochgeholt haben, du bist ein Bremer Jung, hier in Bremen geboren?
1: Jo. In der Neustadt, um genau zu sein. Das heißt, ich bin eigentlich gar kein Kind des Westens, sondern eher eins des Südens, wenn ich das mal in Stadtteilkurier-Dimensionen sagen sollte. Und ja, war die letzte Hausgeburt meiner Mutter, die dritte insgesamt. Danach kam noch einer, der hat mir dann den Status des Nesthakens abgenommen, weil wir alle ganz ordentlich weit auseinander liegen. Also mein ältester Bruder ist 15 Jahre älter als ich, der Kleine ist 6 Jahre jünger als ich. Also da liegt schon ein bisschen was dazwischen. Ja, und ansonsten war ich lange hier. Zwischendurch dann mal in Bremervörde, ein Jahr lang in Münster, habe da versucht zu studieren. Das wollte mir aber gar nicht so gut gelingen. Und dann habe ich mich mal beworben um mein Volontariat, habe das spontan bekommen. Tatsächlich habe eine Bewerbung geschrieben, das war damals noch etwas schwieriger sogar als heute. Habe in Bremervörde volontiert, war dann mal ein Jahr lang selbstständig, bin dann zum Weserkurier gegangen. Da bin ich seit 1.6.91 habe ich da, glaube ich, einen Vertrag unterschrieben, war vorher noch ein Jahr freier Mitarbeiter. Und ja, schon eine Weile her.
0: Das sind ja 35 Jahre.
1: Jo.
0: Ist das so groß gefeiert? Gab es einen
1: Nein.
0: Pokal oder ist das nicht mehr so
1: Nein.
0: üblich? Geht dann unter, ne?
1: Oder? Es gibt keinen Pokal. Also hängt auch damit zusammen, dass ja Jubiläen, das erste, also Arbeitsjubiläum ist mit 25, das nächste wäre mit 40 Jahren.
0: Ach so, aber
1: die schaffe ich nie mehr.
0: Ach so, nein. Ja gut, da muss ja auch nicht sein, aber Fakt ist, du bist gut gewesen, du bist da und deswegen sitzt du da auch.
1: Ne? Ja, aber ich hab ja verschiedene Sachen gemacht. Ich habe tatsächlich als ganz normaler schreibender Redakteur angefangen in Lilienthal bei der Wümme Zeitung, da haben sie mich zuerst hingeschickt. Da war ich dann so ungefähr 10 Jahre und dann wurde jemand gesucht, der tatsächlich mehr etwas in einem technischen Bereich macht, weil wir so ein neues Redaktionssystem, also das, womit geschrieben und Seiten gebaut werden, eingeführt haben. Und da war ich einer, ich hatte mich beworben und die haben mich dann für fähig gehalten, das zu machen. Und da habe ich dann auch wieder 10 Jahre lang erst Kollegen geschult auf diesem System, damit die damit klarkamen, dann Produktionsbegleitung gemacht und später Support. Und das Ganze war auf 4 bis 5 Jahre angelegt, glaube ich, damals. Dauerte dann 10. So, und seitdem, so ungefähr, mache ich das, was ich jetzt mache, nämlich die Planung und das Layout jetzt nicht mehr. Das wurde uns gerade abgenommen, da gibt es jetzt neue Wege, aber alles, was so mit dem Stadtteil Kurier und dem Wilden Westen zu tun hat.
0: Darüber reden wir gleich. Das ist nämlich eine Erfolgsgeschichte, der Stadtteil Kurier.
1: Ich hoffe das.
0: Doch, das ist so. Das darf ich jetzt sagen. Früher kam er einmal raus, jetzt zweimal, schon seit Jahren. Aber da können wir nach dem nächsten Stück mal drüber sprechen. Hinter dem Burnout, das hat jetzt aber nichts mit deiner Arbeit zu tun.
1: Nein, das hat gar nichts damit zu tun. Das hat was damit zu tun, dass ich Flo Mega ziemlich gut finde. Und es gibt einen Song von ihm, der mit dem schönen Satz: Wer nicht vom Weg abkommt, bleibt auf der Strecke. Den habe ich gesucht, den konnte ich bei mir zu Hause irgendwie nicht mehr wiederfinden. Da habe ich gedacht, dann nimmst du das mit dem Burnout.

0: Flo Mega, das erste Mal hier im Westend Radio gespielt und ausgesucht von meinem Studiogast, und das ist Thomas Heuberg, Redakteur beim Weserkurier. Ja, zuständig für den Stadtteilkurier. Ja, ich sagte für eine Erfolgsgeschichte, weil ich habe ich bin ja auch schon ein paar Jahre, über 20 Jahre hier. Das ist irgendwie, was ist, vor 20 Jahren entwickelt worden von euch, dieses System? Ungefähr.
1: Das kann sein. Da würde ich jetzt nicht widersprechen. Ich würde auch nicht zustimmen.
0: Macht nichts.
1: Ich verweigere die Aussage. Ich weiß es nicht,
0: ehrlich gesagt. Ich weiß es aber, und das ist gut. Ja. Ich weiß nur, er kam irgendwann nur einmal die Woche raus. Und dann kam er zweimal raus, montags und donnerstags. Und Das heißt ja immer, dass das Ding gut ankommt. Also die Leute, klar, es gibt die große Politik, ihr habt den Kulturteil, den Politikteil, die erste Seite. Aber anscheinend ist das was, was die Leute gerne lesen möchten.
1: Naja, es gab ja auch bis vor ein paar Jahren 5 Ausgaben davon. Mittlerweile gibt es ja schon nur noch 4. Und aber das hat der Stadtteilkurier hat natürlich den Charme, dass wir, also bei uns hausintern heißt das immer das Sublokale. Mhm. Ja, dass, wenn man noch irgendetwas findet in der Zeitung, was man noch nicht weiß und auch schlecht woanders herbekommt die Information, dann bei sowas wie dem Stadtteilkurier, weil es halt so weit ins Lokale reingeht, so weit zu den Leuten hingeht, dass das Internet da noch gar nicht angekommen ist. Und das, finde ich, macht die Sache eigentlich spannend. Und ich merke auch relativ häufig, dass wir irgendwelche Themen rausfisseln, auf die dann irgendwann auch Radio Bremen anspringt, zum Beispiel. Mhm. Das wäre mehr als einmal passiert, dass der Stadtteilkurier da mit irgendwas kam, egal aus welchem Gebiet, also nicht nur aus dem Westen, sondern auch aus den anderen Bereichen natürlich. Und Radio Bremen war dann irgendwie einen Tag später oder 2 Tage später damit am Start. Das freut mich dann immer.
0: Mhm. Wie sieht eigentlich so dein Arbeitstag aus? Gehst du auch mal nach draußen und machst Reportagen?
1: Nee, tatsächlich ganz, ganz selten. Also wir haben im vergangenen Jahr für die Sommerzeit mal so eine Reihe gehabt. Da ging es um Picknickplätze. Und zwar Picknickplätze, nicht irgendwas, was man sowieso kennt, sondern irgendwas, wo man normalerweise vielleicht gar nicht hingehen würde zum Picknicken. Die haben wir dann getestet. Da habe ich auch mal so eine Geschichte gemacht. Ansonsten bin ich tatsächlich aktuell reiner Schreibtischtäter.
0: Mhm. Bedauerst du das so ein bisschen?
1: Manchmal, aber ehrlich gesagt nicht so richtig. Also wir haben aktuell gerade so eine Umstellung bei uns gehabt, dass wir, hab ich ja vorhin schon erzählt, wir haben ja bislang auch immer die Seiten selbst layoutet. Das macht jetzt ein Automat, beziehungsweise es machen andere Leute, denen wir nur noch die Texte zur Verfügung stellen, und im besten Fall sollen die einfach irgendwo hinstellen, auf den Knopf drücken, und dann passiert das Layouten von alleine. Und unsere Chefredaktion und unsere Verlagsleitung hoffen, dass wir dadurch so viel Zeit sparen, dass die Leute, die dasselbe machen wie ich und ich natürlich auch, dass wir mehr Zeit haben, auch mal rauszugehen und irgendwas anderes zu machen.
0: Passiert das schon?
1: Allerdings, oder? Nein, das mit dem Layout durch andere?
0: Nein, dass dann die Zeit frei ist.
1: Nein, dafür. Die Zeit ist auch überhaupt gar nicht frei. Also das ist der große Irrtum daran, weil das Layouten einer Seite ist nicht das, was Zeit kostet. Also das macht vielleicht 10% der Arbeit aus. Was viel, viel zeitaufwendiger ist, ist diese ganzen Geschichten vorher zu lesen, zu redigieren, dann irgendwie passend zu machen und hinter Leuten her zu telefonieren, auch ganz

0: ganz banale Sachen, die irgendwelche Sachen angekündigt haben möchten, so wie du ja auch häufig. Und da gibt es dann noch welche, die machen das eben nicht jeden Tag und die schreiben dann irgendwas und dann liest du, wir machen am dann und dann ein Fest. So, und hast du, wer ist wir? Mhm. Was ist dann und dann? Und wo ist das überhaupt und wer seid ihr eigentlich? Und dann fängt man, wenn man ganz viel Glück hat, ist eine Telefonnummer dabei, unter der man jemanden erreicht, dann kann man da anrufen und nachfragen. Also das sind alles Dinge, die zur täglichen Arbeit gehören und die wirklich viel, viel länger aufhalten als dieses Layouten. Von daher weiß ich nicht, ob ich bis zu meiner Pensionierung Anfang 2028 noch dazu kommen werde, großartig rauszugehen und Geschichten aufzuschreiben.
1: Ja, manche Dinge sind dann eher so Wunschdenken, ne?
0: Ja, also es ist einfach gut, man muss halt, also ich kann das auch verstehen, ne? So ein Verlag muss natürlich auch irgendwie sehen, wo er bleibt. Mhm. So. Und wir werden das Internet nicht mehr abschaffen. Es ist einfach so, dass eine Tageszeitung früher davon gelebt hat, dass es unfassbar viele Anzeigen gab, insbesondere natürlich Automarkt, Immobilienmarkt. Das ist alles weg. Da kann man den Händlern auch nicht böse sein, weil die sagen, bevor wir bei euch, ich sage jetzt mal irgendwelche Summen, ich kenne die Preise nicht, bevor wir bei euch für eine Anzeige irgendwie 600 Euro zahlen und da rufen mich dann zwei Leute an, da zahle ich doch lieber irgendwie einmal 50 Euro, gehe damit ins Internet und mich rufen 150 Leute an und ich kann das Auto vielleicht drei oder viermal verkaufen. Das kann ich alles nachvollziehen. Für die Zeitung, für so einen Verlag ist das natürlich tödlich.
1: Aber eins muss ich sagen, ich bin selber Abonnent. Ich könnte sie natürlich auch im Westend lesen, das mache ich auch. Gucke auch durch, was dann von uns drin ist und andere Dinge. Aber ich habe sie trotzdem noch abonniert. Meine Freundin liest sie auch immer regelmäßig. Also ich bin nach wie vor ein Anhänger von etwas in der Hand zu halten. Auch ein Stück Papier oder eine Zeitung. Das höre ich auch von anderen Menschen. Die mögen einfach eine gedruckte Zeitung.
0: Ja, aber du bist ja genauso ein alter Sack wie ich. Das ist doch bei uns völlig klar. Das geht mir auch so. Ich hatte auch die Wahl, ob ich die Zeitung online lesen will oder ob ich bitte weiterhin schön die Papierausgabe nach Hause haben will. Und ich habe mich sofort und ohne zu zögern für die Papierausgabe entschieden. Ich finde das auch. Rein haptisch ist das natürlich ein Riesenunterschied. Und es knistert. Das finde ich auch immer gut. Aber da sind wir halt irgendwie eine aussterbende Art.
1: Ja. Wenn einer in Ruhe frühstücken will, dann kann das Knistern aber ganz schön konfliktreich sein.
0: Ja, das weiß ich nicht. Also wenn einer eher Zeitung lesen will, kann das auch konfliktreich sein, wenn das Gegenüber einfach anfängt rumzureden. Also das kann man von allen Seiten sehen.
1: Okay, Loriot immer dabei, aber der war genial, der Typ. Ja, wir machen jetzt weiter mit dem Murphys Gesetz. Ich kann es nicht erklären. Gibt es da zwei Sätze zu sagen, Murphys Gesetz? Kann man das erklären?
0: Ob man Murphys Gesetz heißt, dass alles einfach immer schief geht. Also dass letzten Endes das Brot immer mit der beschmierten Seite nach unten auf den Boden fällt.
1: Genau, da hören wir jetzt, genau, das ist von Roger Cicero. Hast du den mal live erlebt?
0: Also Cicero heißt der. Live gesehen habe ich ihn, zweimal. Und das war schon beeindruckend. Da gibt es nichts. Ich könnte dazu jetzt auch noch eine Geschichte erzählen, aber das kann ich auch später machen.
1: Ja, dann hören wir erstmal das Stück Musik.
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0: Ja, der unvergessliche Roger Cicero, ne?
1: Ja, genau. Eigentlich sogar Roger.
0: Ah, Roger.
1: Ja, ja, ja. Du lernst heute noch richtig was dazu. Ich merke das schon.
0: Bildungsradio ja. Durch Thomas Heuberg vom Weserkurier.
1: Ja, Heuberg auch noch. Das ist auch nochmal wieder falsch. Was ist denn heute mit dir los?
0: Das weiß ich nicht.
1: Mache ich dich nervös?
0: Ja, keine Ahnung. Ja, so einen spontanen Gast hatte ich ja nicht. Aber selten. Es macht aber nichts. Also ziehen wir jetzt hier einfach durch. Das ist eben live, ist eben live. Da muss man auch mutig sein. Ja, wir haben viel gesprochen, schon auch über deine Arbeit. Jetzt kommen wir mal zur Musik. Und ich habe es ja angekündigt, nicht nur der Beruf ist eine Leidenschaft von dir, sondern du bist Band einer Coverband. Du bist Sänger einer Coverband.
1: So ist richtig.
0: Die heißen Return. Erstmal, wann habt ihr euch gegründet?
1: Oh, also die Band selber gibt es seit 1997, da war ich aber noch nicht dabei. Mhm. Es gibt tatsächlich aber auch in der aktuellen Besetzung immer noch zwei Leute, die von Anfang an dabei waren. Überraschenderweise die beiden Jüngsten. Aus der jetzigen Truppe. Ja, und ich bin dann einfach irgendwann mal dazugekommen, als die Band hatte einen Auftritt, der eigentliche Sänger konnte nicht an dem Tag. Und dann haben die mich angerufen und gefragt, könntest du das machen? Dann habe ich gesagt, ja, schick mal her. Was macht ihr denn so? Weiß ich ja gar nicht. Und dann bekam ich von Carlo Peters, dem ehemaligen Bandchef, und auch Bandgründer, kriegte ich dann so eine Liste und einen Stapel CDs mit irgendwelchen zum Teil etwas schrägen Live-Aufnahmen. War aber auch wurscht, man muss ja wissen, wo es lang geht. Und dann habe ich ihn angerufen und habe gesagt, Carlo, du hast mich eine Liste geschickt mit 82 Titeln. Wie viel brauchen wir denn davon? Und dann sagt er, ja, alle. Ich sage, alle? Was hast du vor? 82 Stücke? Ja, da sind ja einige dabei, die sind nur 2,30 lang und bla und blub. Und dann habe ich mir den Kram angeguckt, hatte vorher, das war eine reine Oli-Band damals. Und ich hatte mit Olis so gar nicht wirklich was zu tun. Dann habe ich mir die so angeguckt, kannte die Titel nicht, habe da mal reingeguckt und ach ja, kenne ich. Ja, kenne ich auch. Kenne ich auch. Komisch, ja, kenne ich auch. Da waren dann letzten Endes von den 82 waren irgendwie

0: 10 dabei, die ich mir wirklich, weil ich vorher noch nie was davon gehört hatte, wirklich richtig drauf schaffen musste. So, und so ging das los. Dann haben die noch eine Zeit lang mit der alten Besetzung weitergemacht. Dann hörte der Sänger auf, dann haben sie mich wieder angerufen und seitdem bin ich dabei. Wann genau das war, weiß ich nicht.
1: Und jetzt haben wir ja eine Aufnahme hier. Ihr habt auch ein paar Sachen aufgenommen, aber noch keine CD gemacht, so im eigentlichen Sinne, ne?
0: Naja, also nicht mit eigenen Songs. Wir sind ja auch eine reine Coverband, das wird es auch wohl nicht geben. Nee, wir haben 2017 zum 20-jährigen Bestehen der Band, haben wir mal so ein paar Titel aufgenommen, die wir damals auch alle noch live gespielt haben. Und zu dem ersten Stück, was wir jetzt hören werden, wir haben das Zeug eingespielt und dann kam jemand vorbei in dem Tonstudio, in dem wir das gemacht haben, im Tonstudio Haier in Ottersberg, wenn mal jemand sowas braucht, anrufen. Und der hat sich das angehört, hat gesagt, ach, das finde ich ja lustig, ob er nicht auch ein Stück singen könnte. Und dann haben wir gesagt, klar, kannst du. Und sollte er sich eins aussuchen und er wollte gerne I Saw Her Standing There, ein Klassiker von den Beatles. Und das hören wir jetzt und vielleicht erkennt der eine oder andere, wer da vorbeigekommen ist und das Stück mitsingen wollte.
1: Also ich bin ganz gespannt.
0: Tja, dann mal los.

0: Ja, das hat er auf jeden Fall ziemlichen Drive, aber ich habe es trotzdem nicht rausgehört. Ist das jetzt peinlich für mich?
1: Ja, das ist ganz peinlich.
0: Ich bin rot.
1: Also es kann eigentlich kaum peinlicher sein. Also das, die Stimme nicht zu erkennen, weiß ich nicht. Das war der großartige Klaus Lage.
0: Oh ja, jetzt? Nein, der Klaus Lage. Ja,
1: wenn die Leute das draußen sehen können, wie klein der jetzt wird in seinem Stuhl hier mir gegenüber,
0: ja,
1: verrückt.
0: Das ist richtig.
1: Klaus Lage nicht erkannt.
0: Ja,
1: das fanden wir alle sehr lustig, dass Klaus Lage da vorbeikam und gesagt hat, er würde gerne ein Stück singen. Das haben wir natürlich gerne gemacht, sehr gerne gemacht.
0: Aber jetzt, wo du es sagst, und jetzt erkenne ich ihn.
1: Ja, natürlich. Es wäre jetzt auch lustig gewesen, wenn du gesagt hast, nee, das war er nicht.
0: Nee, da hätte ich Alzheimer, aber egal, wir müssen ein bisschen locker bleiben. Nein, gut, ist einfach, aber ist doch toll. Habt ihr noch Kontakt zu ihm, oder?
1: Ja, gelegentlich sehen wir ihn mal. Also er nimmt da in diesem

0: Tonstudio, mhm, hat er auch diverse Sachen aufgenommen, jetzt so in der neueren Zeit. Und manchmal, also das letzte Mal habe ich ihn gesehen, glaube ich, auf der Hochzeit unseres Bassisten, dem auch das Studio gehört, und gelegentlich so bei Geburtstagen oder so. Da kommt er immer, hat seine Frau dabei, zwei total nette und sympathische Menschen. Kann man sich natürlich vorstellen, aber es ist wirklich, ich habe noch nie jemanden getroffen, der gesagt hat, was ist denn das für ein komischer Vogel? Also ganz großartig.
1: Ja, neulich hat mal jemand gesagt, das war hier der Nagelritz, der Glanger, der den Kleinkünstler, der den Ringelandsinterpreten macht. Er sagt, lad doch mal Klaus Lager an. Ich weiß gar nicht, ob der kommen würde. Könnte ich eigentlich mal machen, ne? Hier in die Sendung. Der spielt ab und zu mal.
0: Ja, weißt ich denke, du? Der kommt. Oh, also könnte ich mir gut vorstellen, dass der kommt. Wüsste nicht, sondern er hat keine Zeit. Oder ja, so.
1: Aber wenn er jetzt weiß, dass ich ihn nicht erkannt habe, dann ist das schwierig.
0: Ja, das könnte dann, aber das wird sich dann ändern. Den wirst du nie wieder vergessen. Das wird dir nie wieder passieren, dass du Klaus Lager nicht erkennst.
1: Ja, aber da muss ich mal drüber nachdenken. Na, aber mir hat das Stück gefallen. Also wann spielt denn Return wieder? Gibt es da Termine oder erstmal nicht?
0: Ja, fragst du was. Also wir spielen nicht allzu häufig, weil ja alle auch irgendwie, also wir leben ja nicht davon, das machen wir ja wirklich nur so ein bisschen nebenbei. Ich glaube, der nächste Termin ist schon sehr bald, am 13.07. Und zwar, das ist ein Montag, das ist der letzte Tag der Tarmstädter Ausstellung, ist also auch gar nicht so weit weg. Und da ist immer so richtig Partyabend und da sind wir mit dabei.
1: Aber du sagtest gerade, wir leben nicht davon, das kann manchmal auch ganz gut sein. Ihr macht das aus reiner Leidenschaft.
0: Ihr müsst
1: nicht nach Quote gucken und so, nach irgendwelchen Regeln des Musikmarktes. Das ist eigentlich toll.
0: Ja, das ist auf der einen Seite toll, auf der anderen Seite ist es natürlich aber trotzdem so, dass wir einen relativ großen technischen Aufwand haben. Ja. Ne? So mit Licht und Sound und hast du nicht gesehen. Und es ist eben leider so, dass das alles Geld kostet. Und es ist nicht so, dass wir da von der Bühne gehen und irgendwie sagen, oh, Alter, jetzt muss ich aber ein neues Portemonnaie kaufen, das alte ist voll oder sowas. Das passiert da nicht. Aber es ist eben doch so für eine Einzelveranstaltung nicht, also ich würde es, man muss schon, wenn man es für seinen eigenen Geburtstag haben will, sollte man schon irgendwie ein bisschen was auf dem Konto haben. Sonst kann man das irgendwie schlecht leisten. Weil Ein bisschen Licht und ein bisschen Technik muss auf jeden Fall sein und wir werden davon nicht reich, das ist auch mal sicher. Also da geht vieles durch Technik drauf.
1: Ja, aber wir hören jetzt mal das Stück, das kenne ich nicht, Days on the Road Again. Von wem ist das Stück?
0: Wie heißt das Stück? Jetzt machen wir das nochmal.
1: Days on the Road Again.
0: Nein, Davy heißt das. Davy's on the Road Again.
1: Ich habe Days geschrieben.
0: Und das kennt, ja, selber schuld. Ich habe es sauber aufgeschrieben.
1: Das ist leicht.
0: Ja, das ist mein Ding. Das ist von Manfred Mann und seiner Earth Band im Original. Zumindest kenne ich das nur von denen. Und das ist noch ein Stück, sollte ich ja machen, habe ich gehört, auch von dieser Return-CD zum 20. Bestehen. Das haben wir dann ohne Gast gespielt.
1: Und da singst du dann?
0: So sieht das aus.
1: Wunderbar.
0: Und so klingt

0: Jetzt nochmal richtig die Absage: Davis on the Road Again von, genau, von Return. Fand ich übrigens sehr gut.
1: Ja, das freut mich. Ja,
0: das ist ein bisschen anders gespielt, ein bisschen mehr zackig, ne?
1: Also ja, hat ein bisschen mehr Drive. Das ist aber auch die Grundidee von Return. Also das Stück spielen wir übrigens gar nicht mehr live. Das ist ja auch, wie gesagt, schon 9 Jahre her, dass wir das aufgenommen haben. Damals war es noch im Programm. Wir sehen zu, dass wir immer, also wir hatten irgendwann mal, hab ich ja schon erzählt, die Band hat mal als reine Oldie-Band angefangen. Und dann haben wir uns irgendwann mal gefragt, was diesen Begriff Oldie eigentlich ausmacht. Und so das, was man im Allgemeinen dann als Oldie verstanden hat damals, da sind wir einfach zu der Überlegung gekommen, dass im Grunde genommen so Titel, die heute 10, 20 Jahre alt sind, auch schon Oldies sind. Und Leute, die so diese richtigen, also nicht nur Beatles, sondern alles das, was da so drumherum hing um diese ganze Zeit, die sowas gehört haben, das ist einfach, die gehen heute einfach nirgendwo mehr hin. Also ganz viele, dass die auf irgendeinem Stadtfest rumlaufen und sich irgendwie freuen, dass sie Songs von früher hören, das gibt's einfach nicht mehr. Und da sind wir dann immer so ein kleines bisschen, also wir sind nie aktuell, es ist weit entfernt davon, irgendwie eine Top-40-Band zu sein oder sowas, also ganz weit. Aber wir sind dann halt immer so ein bisschen rockiger geworden und auch so ein kleines bisschen moderner.
0: Mhm. Ja, aber ist doch schön, ne? Also auf jeden Fall, es macht euch Spaß, ne?
1: Ja, das muss man. Sonst könnten wir einpacken.
0: Nee, das stimmt. Ja, wir haben noch doch einen Titel, werden wir noch hören. Dann ist ja fast schon das Ende erreicht. Machen wir mal ganz kurz Toto, Home of the Brave. Warum hast du dir das gerade ausgesucht?
1: Ist so einer meiner ganz persönlichen Favoriten. Also von Toto kenne ich relativ viel.

finde die Band auch ziemlich gut. Man, die haben, ich weiß gar nicht, wie viele Alben die bis heute auf den Markt gepackt haben. Ich schätze mal so 13, 14 werden es wohl sein. Und in Deutschland kennt man ja wirklich nur sehr wenige Titel, weil es war nur in Ausnahmefällen, so mit Rosanna und sowas, mal eine Radioband. Ansonsten wurde von denen nichts gespielt. Der Song hier wurde auch, glaube ich, nie im Radio gespielt. Und ich habe den damals, als die CD dazu rauskam, mal gehört, habe gedacht, das ist so großartig. Und das musste Windy vorspielen und seinen Hörern. Das machen wir jetzt.

0: Sie hören nach wie vor das Westend-Radio, ja, kurz vor 21 Uhr, ja auch diese Sendung geht mal zu Ende. Ja, Thomas, aber hat mich gefreut, dich hier als Gast hier begrüßen zu dürfen.
1: Ja, ich war auch gern hier.
0: War locker irgendwie, ne?
1: Ja, ich meine, was sollen wir hier uns irgendwie anstecken können? Das hat ja keiner was davon.
0: Nein, das ist richtig. Das ist richtig. Genau, den Termin haben wir genannt. 13. Juli dann wieder die Möglichkeit, Return mal zu sehen, ein bisschen auswärts. Da kommen wir aber trotzdem hin.
1: Nach Tarmstedt, ja. Also mit öffentlichen Verkehrsmitteln ist, glaube ich, schwierig, aber mit dem Auto geht schon.
0: Ja, gut. Dann sage ich mal recht herzlichen Dank fürs Zuhören. Das nächste Westend-Radio dann in 14 Tagen. Das ist dann der 23. Juli. Ja, Ausstellung haben wir nicht mehr. Wir haben ja auch so eine kleine Sommerpause hier im Westend. Im August geht es dann wieder mit Veranstaltungen los. Thomas, nochmal ganz herzlichen Dank. Und was hast du uns jetzt hier präsentiert als nächstes Stück?
1: Ach so, ja, ich habe einfach mal so ein bisschen blind in die Kiste gegriffen und habe was gefunden, was ich eine Zeit lang sehr viel gehört habe. Das ist eine Band, eine zweiköpfige Band eigentlich, nur Go West heißen. Die haben alles, was die geschrieben haben, war im Grunde genommen programmiert. Und ich war immer fasziniert von dem Typen, der das Zeug gesungen hat, weil der für mich immer total entspannt klang mit allem, was er gemacht hat. Deshalb habe ich es mitgebracht. Und das ist We Close Our Eyes heißt es.
0: Genau. So. Na, wir werden das noch nicht machen, wir müssen ja noch nach Hause fahren. Jo. Also das war Thomas Heuberg hier zu Gast vom Weserkurier, vom Stadtteilkurier. Ja, ganz vielen Dank und sendeverantwortlich verabschiedet sich hier auch Windy Jakob und dann bis in 14 Tagen.
1: Ja, vielen Dank für die Einladung und tschüss.

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0: Moin Moin allerseits und herzlich willkommen bei Backstage, der Sendung für Trash, Kitsch und Kult. Mein Name ist Thorsten Schmidt und ich bin wieder mal auf Reisen und heute bin ich in Nordhof und zwar im Deutschen Schallplattenmuseum, was in erster Linie die Firmengeschichte der Telefunken und speziell der Teldec-Schallplatten sichtbar macht. Und ich habe hier Karl-Heinz Schümann getroffen. Moin, Herr Schümann.
1: Moin, Herr Schmidt.
0: Firmengeschichte der Teldec ist auch Ihre Geschichte. Wann haben Sie angefangen, hier bei der Firma zu arbeiten und was war Ihre Aufgabe?
1: Ja, ich bin hier angefangen am 2. Juni 1969 und zu der Zeit bin ich als Reparaturelektriker angefangen und habe dann hier auch Maschinen aufgestellt, natürlich repariert und am Laufen gehalten. Und das war also eine sehr umfangreiche Aufgabe.
0: Und wie lange haben Sie das gemacht?
1: Bis zum 30. Mai 2009.
0: Also 40 Jahre lang. Quasi Ihr ganzes Berufsleben haben Sie.
1: Ja, nicht ganz.
0: Nicht ganz, aber fast. Auf diesem Gelände oder in diesen Räumen verbracht, von denen ja kaum noch was zu sehen ist, denn die Teldec gibt es ja nicht mehr. Die Produktionshallen sind weitestgehend abgerissen. Ein Gebäude gibt es noch und in diesem Gebäude befindet sich seit einigen Jahren das Deutsche Schallplattenmuseum.
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1: Teldec Telefunken hat eine ganz lange Firmengeschichte, die ich nur in zwei Zahlen mal bezeichne. 1903 ist die Telefunken gegründet worden als Zusammenschluss von Siemens und AEG. Und das war ja eine Zeit, in der sich die Unterhaltungselektronik rasant entwickelt hat. Also im Hause Telefunken sind viele Innovationen entwickelt worden, auch nach dem Krieg dann noch. Und zwar relativ schnell, denn die Teldec gehörte dann zu den größten und bedeutendsten Schallplattenlabel hier in Deutschland. Ich glaube, nach Polydor in Hamburg kamen dann schon die Telefunken, ne, was sie so produziert haben hier an Schallplatten.
2: Und Ariola war auch nicht zu vernachlässigen mit Heintje. Das war also enorm, was die da an Platten durchgehauen haben. Wir haben zum Teil für Ariola auch Lohnpressungen gemacht. Das ging dann auch an die Grenzen unserer Abhörerinnen. Die Heintje mit Mama lief alleine bei uns im Laden ein Vierteljahr lang. Und da sie ja immer dieselben Maschinen abhören mussten, hatte eine Abhörerin ein Vierteljahr lang jeden Tag Mama gehört von Heintje.
1: Das müssen wir vielleicht mal erklären. Sie haben mir es eben schon gezeigt beim Rundgang durch das Museum, wie hier die Produktionsabläufe waren bei der Herstellung einer Schallplatte. Mhm. Wenn dort Muster, also Mütter oder Väter, wie man sie genannt hat, hergestellt wurden, von denen dann die Schallplatten abgenommen wurden, dann wurde jedes dieser Master akustisch von Mitarbeitern und Mitarbeiterinnen abgehört, ob irgendwelche Knackser, Fehler oder sonst was waren. Mhm. Das heißt, ja, das war tatsächlich ein Arbeitsplatz für, wie viele waren da beschäftigt, die das gemacht haben?
2: Also in der Galvanik waren das ungefähr 10 Frauen, die das gemacht haben. Und die laufende Produktion wurde auch abgehört. Und zwar nach jedem Matrizenwechsel die erste Platte von beiden Seiten komplett durch. Und nachdem etwa jede 200. die dann stichprobenartig abgehört wurde.

0: so eine Matrize, mit der man dann eine Schallplatte aus Vinyl herstellt, wie viele Pressvorgänge hält die denn?
1: Die hält um die 5000 Pressvorgänge.
0: Das heißt, wenn ein Nummer 1 Hit war, dann mussten auch sehr viele Matrizen immer wieder neu hergestellt werden, um der Nachfrage...
1: Das war ein laufender Prozess, ja. Und man musste ja auch mehrere Maschinen bestücken, um in akzeptabler Zeit die Platten auch an den Markt bringen zu können. Das lief ja nicht nur in einer Presse.
0: Man wusste ja auch vorher nicht unbedingt, welches wird jetzt ein großer Hit und hat viel Nachfrage und muss gepresst werden und was nicht.
1: Nee, das war also erstmal ein Schuss ins Blaue.

0: Dieses breit aufgestellte durch alle Musikgenres, war das auch ein Erfolg der Telefunken, würden Sie das so bezeichnen?
1: Das auf alle Fälle. Mhm. Denn gerade was die Klassikaufnahmen angeht, Hahn und Kurt und wie die Dirigenten alle hießen, das haben wir ja alles auch produziert. Ne? Gerade Klassik war einer der großen Schwerpunkte. Die haben zwar nicht so viele Stückzahlen gehabt wie die Pop-Singles, aber das war trotzdem ein durchaus laufendes, gängiges Geschäft.

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0: Herr Schümann, Sie hatten mir zugeflüstert, dass an dieser Stelle das Harry-Lime-Thema aus dem Film Der dritte Mann gut passen würde. Warum?
1: Ja, weil das eben das Thema der 1-millionsten Platte ist. Das war der Musiktitel.
0: Damals noch auf Schellack?
1: Damals noch auf Schellack, ja.
0: Ja.

0: In der Hochzeit hier der Schallplattenproduktion, wie viele Schallplatten wurden da ungefähr pro Tag gefertigt?
1: So 100.000.
0: 100.000, ja. Die Teldec war das erste Presswerk in Deutschland, was dann den Umstieg von Shellac zu Vinyl vollzog. Das gab es schon in den USA, Vinyl-Singles seit Beginn der 50er Jahre. Jetzt muss ich auf meinen Zettel schauen. 1953 wurden hier die ersten Vinyl-Singles produziert. War das jetzt ein großer Aufwand, die Technik umzustellen auf kleinere Platten, Singles, andere Laufgeschwindigkeit und so?
1: Ja, es musste neu geschnitten werden. Die Originalbänder, also die Masterbänder, die hat man wiederverwendet. Und dann wurde das neu geschnitten und dann auf der Single dann praktisch verkauft. Ne?
0: Nun sind die Deutschen ja ein sehr innovationsfreudiges Volk und stürzen sich auf alle neue Technik, die sie kriegen können. Also irgendwann kamen dann die Stereoplatten dazu. Die gab es hier in Deutschland schon sehr viel früher als beispielsweise in England, wo noch bis Ende der 60er Jahre

0: Monoplatten gepresst wurden. Wann ging es hier los mit Stereo, das Stereo Mono ablöste?
1: Das war so 1960. Mhm. Das war so die Zeit. Dann hatten wir auch nur noch Vinylplatten. Also 59 war Ende der Shellac-Ära. Die sind also nahezu blitzartig gestorben. Und dann ging das mit Vinyl weiter. Und dann kam nachdem auch die Stereo-Aufnahme. Also das ging relativ fix.
2: Genie, komm endlich. Komm. Tolles Wetter. Prima. Und mein teures Ferrucci-Jäckchen wird immer kleiner. Danke. Ich fühle mich wie ein aufgeweichter Bierdeckel. Oh Mann. Dir gebe ich noch mal mein Auto. Und mein Schirm liegt natürlich hinten im Kofferraum. Herzlichen Dank. 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Das ist für sie. 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Oder triffst du vielleicht ihn? 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

Und nun die Kurznachrichten. Bonn. Beim Einparken in einer Parklücke verwechselte die 19-jährige Genie B. Gaspedal und Kupplung und fuhr rückwärts in die Halle einer landwirtschaftlichen Nutzfahrzeugausstellung. Beim Versuch, ihren kleinen Wagen unter Kontrolle zu bringen, zerstörte sie drei Mähdrescher, 11 Traktoren und zahlreiche weitere landwirtschaftliche Nutzfahrzeuge. Personen kamen nicht zu Schaden. Am Fahrzeug der Genie B. entstand Totalschaden. Wien. Der 21-jährige Sänger Falco verklagte seinen Friseur. Nein!

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1: Nun sagen ja viele Klangpuristen, ja, das liegt auch daran, dass die Schallplatte einfach besser klingt und die CD ist ja eine Kompression, da höre ich ja nicht mehr so viel wie auf der Schallplatte. Wie würden Sie das beurteilen? Ist das wirklich ein großer klanglicher Unterschied zwischen einer Vinylplatte und einer CD?
2: Die Klangfarbe ist schon ein bisschen anders. Wir haben das also selber hier auch noch zu Zeiten der Telek ausprobiert und dieselbe Aufnahme

0: auf Platte und auf CD parallel gestartet und konnten dann umschalten zwischen denen mit demselben Verstärker, mit denselben Lautsprechern. Und wir hatten den Eindruck, dass die CD von der Klangfarbe her ein bisschen härter klingt als die Schallplatte.
1: Macht das auch einen Unterschied, was die Frequenzen anbetrifft?
0: Das wohl nicht, aber das ist ja 44 Kilohertz ist ja die Samplingrate bei der CD und vielleicht spielt das auch eine Rolle dabei.
1: Ja, wobei ich sagen muss, also die ganz hohen Frequenzen, die höre ich schon seit Jahren nicht mehr. Also es kann mir das eigentlich egal sein.
0: Ja, aber die Klangfarbe verändert es.
1: Mhm.
0: Und der Unterschied zwischen analog und digital muss man sich eigentlich vorstellen wie bei einer Treppe. Die digitale sind die Treppenstufen und das analoge ist der Handlauf.
1: Okay, gut. Also Sie würden sich auch im Zweifelsfall lieber eine Langspielplatte auflegen,
0: ja,
1: als eine CD.
0: Mhm. Uneingeschränkt, ja.

0: Wenn man hier nach Nordhof kommt und sich das Deutsche Schallplattenmuseum anschaut, dann sieht man erstmal sehr, sehr viele Schallplatten. Und da kann ich allen versichern, die sind alle rund. Die sind alle schwarz und haben alle ein Loch in der Mitte. Aber was kann man noch alles sehen, wenn man hierher kommt?
1: Naja, die Schallplatten sind nicht alle schwarz.
0: Aha.
1: Einige sind auch durchsichtig. Die gibt es in allen Farben. Es gibt auch gestreifte Schallplatten. Und von daher, da ist es eigentlich alles offen. Man kann viel damit machen.

0: Haben Sie eine Zahl, wie viele Millionen Schallplatten hier hergestellt wurden in Nordhorn?
1: Also zur Übernahme von Warner hatten wir ungefähr 850 Millionen Platten gepresst. Also etwas mehr als 850 Millionen.
0: Geschätzt oder nachgezählt?
1: Also bis 850 haben wir noch exakt gezählt. Die Zahl, wie das nachdem endgültig rausgekommen ist, das kann ich nicht sagen.
0: Okay, ich bedanke mich ganz herzlich bei Karl-Heinz Schümann für Ihre Erinnerung an ein Stück Musikgeschichte, Technikgeschichte, Schallplattengeschichte hier in Nordhorn in Schleswig-Holstein. Eigentlich eher eine Kleinstadt, kann man schon sagen, nicht? Und hier wurde Musikgeschichte geschrieben. Und deshalb gibt es hier auch das Deutsche Schallplattenmuseum, in dem man nicht nur Schallplatten sehen kann, in dem man nicht nur ganz viele Geräte sehen kann, die auch vorgeführt werden können, all diese technischen Innovationen, über die wir gesprochen haben. Man kann hier Filme schauen und auch das sei kurz erwähnt, es gibt immer Sonderausstellungen, zurzeit nicht mehr lange, über Katharina Valente und andere Künstler, die eben eine besondere Bedeutung haben oder besonders erfolgreich waren in den erfolgreichen Jahren der Telefunken und der Teldec. Herzlichen Dank, Karl-Heinz Schümann.
1: Gerne doch.

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Vielen Dank nochmals an Karl-Heinz Schümann vom Deutschen Schallplattenmuseum. Und wenn ihr irgendwann mal in Schleswig-Holstein unterwegs sein solltet, dann lohnt sich ein Besuch in Nortorf. Die Stadt ist nicht sehr groß und das Deutsche Schallplattenmuseum ist deshalb leicht zu finden. Geöffnet ist von Dienstag bis Sonntag von 10 bis 17 Uhr und vielleicht trefft ihr dort ja Karl-Heinz Schümann und dann zeigt er euch die Schallplattentechnik im Wandel der Jahrzehnte. Es lohnt sich. Und genauso lohnt sich ein digitaler Besuch auf der Webseite www.deutsches-schallplattenmuseum.de. Viele, viele Fotos und viele, viele Informationen. Ja, und das war's von mir für heute. Mein Name ist Thorsten Schmidt und ich sage wie immer Tschüss und hoffentlich bis bald.

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